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3: 10 vor 6.
4: Weißes Kreuz profitiert am meisten von den 5-Promille-Spenden. Ende des Iran-Kriegs in Sicht. USA und Iran einigen sich auf Abkommen. Das Wetter hat heute Sonne, Wolken und Wind zu bieten. Ich bin Sabrina Fleischmann, guten Morgen.
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4: Wir Südtiroler schätzen das Ehrenamt. Das zeigt sich auch bei der Steuererklärung. Im letzten Jahr haben wir über die 5-Promille-Regelung fast 150 Vereine und Organisationen unterstützt. Insgesamt sind 4,5 Millionen Euro zusammengekommen. Spitzenreiter ist das Weiße Kreuz mit 1,2 Millionen. Dann folgen die Kinderkrebshilfe Peter Pan und der bäuerliche Notstandsfonds mit jeweils über 200.000 Euro. Im ganzen Land wurden am Abend Herz-Jesu-Feuer entzündet. Aber nicht alle wissen von diesem Brauch. Bei der Landesnotrufzentrale sind einige Anrufe eingegangen, um Brände zu melden. In den meisten Fällen war es Fehlalarm. Nur im oberen Finchgau mussten die Feuerwehren ausrücken, um einen Brand im Freien zu löschen. Gut ausgegangen ist gestern eine Suchaktion bei St. Lorenzen im Pustertal. Zwei Buben waren mit den Rädern von der Rodenecker Alm abgefahren und dabei auf einen falschen Weg geraten. Ihre besorgten Eltern haben Alarm geschlagen, die Feuerwehr hat die Buben dann gefunden und zurückgebracht. Gute Nachrichten gibt es aus dem Nahen Osten. Nach wochenlangen Verhandlungen haben sich die USA und Iran auf ein Abkommen für ein Ende des Krieges geeinigt. Wie US-Präsident Trump erklärt, werde die Sperrung der Straße von Hormuz für die Schifffahrt aufgehoben, ebenso die Blockade von iranischen Häfen durch die USA. Die Einigung umfasst außerdem eine sofortige Waffenruhe in der gesamten Region, einschließlich des Libanon. Am Freitag soll das Abkommen in Genf unterzeichnet werden. Der Iran hat sich unterdessen selbst zum Sieger erklärt. Die USA und Israel hätten ihre Kriegsziele nicht erreicht. Noch zur Fußball-Weltmeisterschaft. Jetzt ist auch Deutschland in die WM gestartet und das erfolgreich. Mit einem 7:1-Sieg gegen Curaçao, das zum ersten Mal bei einer WM dabei ist. Die Niederlande haben gegen Japan nur ein 2:2 Unentschieden erreicht.
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4: Zum Start in die neue Woche gibt's heute Sonne, ein paar Wolken und Föhn im Norden. Die Temperaturen erreichen am Nachmittag maximal 30 Grad im Ettstall. Jetzt in der Früh hat es in St. Martin in Passaia 15 Grad, in Freienfeld sind es 13. Daufers im Münzertal meldet 12 und auch in Terenten werden 12 Grad gemessen. Morgen erwartet uns eine Mischung aus Sonne und Wolken mit einzelnen Regenschauern am Nachmittag.
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1: Der Montagmorgen um 6.30 Uhr, Punkt 6:30. Ich bin Lisa Biberger, wünsche einen guten Start in diesen neuen Tag, in den 15. Juni und damit bereits in den vorletzten Schultag, bevor es in die Sommerferien geht, für die Schülerinnen und Schüler bei uns im Land. Ja, die meisten bekommen morgen das Zeugnis, andere dürfen noch ein bisschen abwarten, beziehungsweise vielleicht sogar zittern. Mittelschulprüfungen und Maturaprüfungen stehen natürlich auch noch auf dem Programm. Für uns geht's heute los am Montag, natürlich wie immer gut informiert, Schlagzeilenwetter und Verkehr für Sie.
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2: Guten Morgen, ich bin Sabrina Fleischmann. Mit der Steuererklärung können wir Vereine und gemeinnützige Organisationen unterstützen über die 5-Promille-Regelung. Im letzten Jahr sind dadurch insgesamt 4,5 Millionen Euro zusammengekommen. Am meisten profitiert das Weiße Kreuz. Am Herz-Jesus-Sonntag wurden gestern Abend wieder die traditionellen Bergfeuer entzündet. Bei der Landesnotrufzentrale haben sich einige Anrufer gemeldet, die Waldbrände vermutet haben. In den meisten Fällen war es Fehlalarm. Gut ausgegangen ist eine Suchaktion bei St. Lorenzen im Pustertal. Zwei Buben waren mit den Rädern von der Rodenecker Alm abgefahren und dabei auf einen falschen Weg geraten. Ihre Eltern haben Alarm geschlagen, die Feuerwehr hat die Buben gefunden und zurückgebracht. Der Iran-Krieg ist bald zu Ende. Die USA und der Iran haben sich auf ein Abkommen geeinigt. Es soll am Freitag in Genf unterschrieben werden und sieht unter anderem die Öffnung der Straße von Hormus vor. Bei der Fußball-WM hat Deutschland das Auftaktspiel gegen Curaçao mit 7:1 gewonnen. Die Niederlande haben gegen Japan nur ein 2:2 Unentschieden geschafft und Schweden feiert einen 5:1 Sieg gegen Tunesien.
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1: Viel Sonnenschein soll es heute am Montag geben hier bei uns in Südtirol. Weiterhin bestimmt eine nordwestliche Höhenströmung das Wetter im Alpenraum. Der Montag, der wird recht sonnig mit ein paar Wolken. Die Quellwolken am Nachmittag bleiben meist harmlos. Im Norden bleibt es föhnig, sommerliche Temperaturen mit Höchstwerten zwischen 23 Grad in Sterzing und 30 Grad in Bozen warten auf uns. Aktuell wird gestartet in Bozen bereits bei 20 Grad, Bruneck meldet 11, Deutschenhofen und Gargazon 14 Grad, genauso wie Zisarenthein, in Bredau 9 Grad, Pfelders liegt bei 8 Grad, St. Valentin auf der Heide meldet 11 Grad, in Doblach 10 und in Innsbruck 13 Grad. Am Dienstag geht es dann morgen zeitweise sonnig weiter, ein paar Wolken ziehen allerdings durch. Am Nachmittag kann einzelne Regenschauer nicht ausgeschlossen werden. Viel Sonnenschein bringt dann der Mittwoch, auch wenn die Schauerneigung am Nachmittag etwas ansteigt. Der Donnerstag, der beginnt verbreitet sonnig, tagsüber bilden sich dann vermehrt aber Quellwolken und in der Folge ein paar Gewitter. Am Freitag geht es mit viel Sonnenschein weiter, in der zweiten Tageshälfte muss man aber häufiger mit Gewittern rechnen.
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1: 6 Uhr und fast 34 Minuten am Montagmorgen. Wir beginnen auf dem Jaufenpass. Zwischen Gasteig und Kallig gibt es eine Sperre heute am Montag von 8 bis 12 und morgen am Dienstag von 8 bis 18 Uhr wegen Asphaltierungsarbeiten. Kaltern-Eichholz in Kaltern, Einbahnregelung wegen der Reparatur von Leitplanken. Und dann gibt es ab heute Montag zwischen Ecken und Oberecken eine Sperre wegen der Verlegung einer neuen Hochspannungsleiter. Zudem ist bei Kastelrutt Höheabzweigung Dissens nach mehreren Murenabgängen bis zum 26. Juni die Straße gesperrt. Die Umleitung erfolgt über den Panida Sattel. Allen unterwegs, gute und sichere Fahrt.
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0: Ganz vorne mit dabei in der Radio Holiday Hitparade. One Republic zum Aufstehen am Montag. Need Your Love. Wir schreiben den 15. Juni. Ja, und heute ist nicht nur Montag, sondern auch der Start in die neue Bergsaison hier bei uns auf Radio Holiday. Ab 8 Uhr geht's nämlich wieder auf Wanderschaft beim Radio Holiday Bergpanorama.
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0: Das Radio Holiday Bergpanorama geht wieder los. Wir freuen uns schon wieder drauf, mit unseren Hüttenwirtinnen und Hüttenwirten im ganzen Land zu telefonieren und dann natürlich sie auch wieder selbst

Es ist 7:15. Einen schönen guten Morgen mit Radio Holiday in den Montag. Gestern am Sonntag, da gab es übrigens eine Volksabstimmung und zwar in der Schweiz zum Bevölkerungsdeckel. Bis 2050 sollte nämlich die Marke von 10 Millionen Einwohnerinnen und Einwohnern in der Schweiz nicht überschritten werden. Dagegen hat sich die Bevölkerung allerdings ausgesprochen mit 54,8% der Stimmbürgerinnen und Stimmbürger gegen den Vorschlag der nationalkonservativen Schweizerischen Volkspartei eines Bevölkerungsdeckels.

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2: 10 vor 7.
3: 5 Promille für das Ehrenamt. Weißes Kreuz profitiert am meisten. Friedensabkommen in Sicht. USA und Iran haben sich geeinigt. Das Wetter wird freundlich mit Sonne und Wolken. Ich bin Sabrina Fleischmann. Guten Morgen.
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3: Wir Südtiroler schätzen das Ehrenamt. Das zeigt sich auch bei der Steuererklärung. Im letzten Jahr haben wir über die 5-Promille-Regelung fast 150 Vereine und gemeinnützige Organisationen unterstützt. Insgesamt sind 4,5 Millionen Euro zusammengekommen. Spitzenreiter ist das Weiße Kreuz mit 1,2 Millionen Euro. Dann folgen die Kinderkrebshilfe Peter Pan und der Bäuerliche Notstandsfonds mit jeweils über 200.000 Euro. Im ganzen Land wurden am Abend wieder die Herz-Jesu-Feuer entzündet. Aber nicht alle wissen von diesem Brauch. Bei der Landesnotrufzentrale sind einige Anrufe eingegangen, um Brände zu melden. In den meisten Fällen war es Fehlalarm. Nur im oberen Finchgau und in Toblach mussten die Feuerwehren ausrücken, um kleinere Brände im Freien zu löschen. Wochenlang wurde verhandelt. Jetzt haben die USA und der Iran eine vorläufige Übereinkunft für einen Ausweg aus dem Irankrieg gefunden. Das bestätigen die Regierungen von beiden Ländern. Tina Eck berichtet aus den USA.
5: Wichtige Punkte waren in letzter Minute gelöst worden, darunter die sofortige Aufhebung der US-Seeblockade und ein Ende aller Kriegshandlungen auch im Libanon. Unterzeichnet werden soll das Abkommen Ende der Woche in der Schweiz und dann erst wird die Straße von Hormuz geöffnet, dann erst ist der Deal offiziell besiegelt. In weiteren Gesprächen sollen weitere technische Details geklärt werden. Umsetzung und Kontrolle der Einhaltung werden dann kompliziert, denn die USA und der Iran verhandeln nach wie vor nicht direkt.
3: Zum Sport. Deutschland ist erfolgreich in die Fußballweltmeisterschaft gestartet mit einem 7:1-Sieg gegen Curaçao, das zum ersten Mal bei einer WM dabei ist. Die Niederlande haben gegen Japan nur ein 2:2 Unentschieden erreicht und Schweden feiert einen 5:1-Sieg gegen Tunesien. Noch zum Eishockey. Die Carolina Hurricanes haben zum zweiten Mal in ihrer Geschichte den Stanley Cup in der NHL gewonnen. Die Hurricanes haben gegen die Golden Knights mit 3:0 gewonnen. Es war der 4. Sieg in der Best-of-Seven-Serie. Die Sonne wird auch heute von Wolken begleitet. Mehr zum Wetter gleich.
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4: Sonne, Wolken und Föhn im Norden, so lautet das Wetterprogramm für Montag. Die Temperaturen bleiben sommerlich mit bis zu 30 Grad im Etschtal. Jetzt in der Früh hat es in Meran 22, in Bozen 20, in Brixen 16. Purnek meldet 12, Schlanders 18, in Starzing sind es 13 und in Wolkenstein 10 Grad. Morgen geht's weiter mit Sonne, Wolken und ein paar Regenschauern am Nachmittag.
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5: Einen guten Wochenstart wünscht Barbara Widotta aus der Landesverkehrsmeldezentrale. Auf der Jaufenpassstraße zwischen Gasteig und Kalch sperre von 8 bis 12 Uhr wegen Arbeiten. Auf der Landesstraße Ratschins bei Ratschins sperre von 14 bis 18 Uhr wegen Asphaltierungsarbeiten. Auf der Landesstraße Kastenroth-Weibruck zwischen der Abzweigung Tiesens und der Abzweigung St. Oswald sperre nach Murrenabgängen. Auf der Landesstraße Oberregen zwischen Eggen und Oberregen sperre wegen Arbeiten. Auf der Landesstraße Welschellen unter Moi auf der Höhe Costalungia sperre wegen Holzschlägerungsarbeiten. Umleitung über die Gadertaler Stadtstraße. Kommen Sie gut ans Ziel.
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8: 7:05, es heißt Aufstehen am Montag mit Radio Holiday, heute am 15. Juni. Ich bin Lisa Bipperger und für uns geht's jetzt gemeinsam in den neuen Tag mit Shakira und Burna Boy, nämlich mit der offiziellen Fußball-Weltmeisterschaftshymne der Herren, Die Die. Schönen guten Morgen.

Die Hymne der Fußballweltmeisterschaft der Herren 2026 von Shakira im Holiday Frühstücksradio. Es ist 7 Uhr. Ja, und die Fußballweltmeisterschaft der Herren, die werden wir auch gleich ein bisschen näher betrachten. Es gibt nach unserem Hit des Tages nämlich Sportnews. Vorher Musik von Somber, dann unser Hit des Tages, heute von Bibi Rexha und David Guetta und dann der Blick zum Sport. Guten Morgen.

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1: Es gibt eine neue musikalische Zusammenarbeit zwischen Bibi Rexha und David Guetta. Die beiden arbeiten erneut zusammen an der Single Sad Girls, die als Vorab-Single des kommenden Albums der US-amerikanischen Künstlerin veröffentlicht wurde. Musikalisch entfaltet sich Sad Girls durch elektronische Klänge und Dance-Rhythmen, die an die Tradition des Progressive House anknüpfen. Der Text behandelt das Thema der enttäuschten Liebe. Es beschreibt den Versuch, nach einer Trennung wieder ins Gleichgewicht zu finden und einen Moment der Verletzlichkeit in eine Gelegenheit zu verwandeln, nach vorne zu blicken. Mit Sad Girls fügen Rexha und Guetta ein neues Kapitel zu einer Zusammenarbeit hinzu, die vor einigen Jahren begann und zahlreiche internationale Hits hervorgebracht hat.

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1: Die Carolina Hurricanes sind zurück am NHL-Thron. Die Mannschaft aus Raleigh in North Carolina gewinnt Spiel 6 im Stanley Cup-Finale bei den Vegas Golden Knights mit 3:0 und setzt sich nach 20 Jahren wieder die Krone im Eishockey auf. New York City feiert den Sieg der New York Knicks in der NBA. Das Basketballteam ist erstmals seit 53 Jahren Meister. In San Antonio bei den Spurs lag das Team zeitweise zweistellig hinten, feierte am Ende dennoch den Sieg und den Titel. Die Meisterfeier artete jedoch aus und es kam zu Gewalt in New Yorks Straßen. Zur Fußball-Weltmeisterschaft der Herren. Die Elfenbeinküste hat heute in den frühen Morgenstunden spät gegen Ecuador gewonnen. Lange sieht es in Philadelphia nach einem 0:0 unentschieden aus, ehe Amad Diallo in der 90. Minute den Siegtreffer erzielt. Japan jubelte in Dallas spät über einen Punkt gegen die Niederlande. Die Oranje gehen zweimal in Führung, doch zweimal können die Japaner ausgleichen. Das 2:2 beschert Daichi Kamada in der 88. Minute. Deutschland feierte zum Start der Fußball-WM den erwarteten Pflichtsieg gegen Curaçao. Die Deutschen gehen früh in Führung, doch dem WM-Debütant gelingt sensationell der Ausgleich. Letztendlich feiert Deutschland aber einen verdienten 7:1 Kantersieg. Australien schlägt die Türkei bei der Fußball-WM der Herren überraschend mit 2:0. Schottland startet mit einem knappen 1:0 Erfolg gegen Haiti. Marokko ringt Brasilien bei der Weltmeisterschaft der Herren im Fußball ein Unentschieden ab, 1:1. Die erste große Überraschung der WM gab es bereits am ersten Spieltag in der Gruppe B. Katar schockte die Schweiz in der Nachspielzeit. Treffer in Minute 94 zum 1:1 und der Wüstenstaat holte sich damit den ersten WM-Punkt der Geschichte.
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1: Weiter im Fußball in Südtirol. Großartige Stimmung, spannende Spiele im Zeichen des Fairplay und strahlende Gesichter bei Klein und Groß gab es am Sonntag bei den 47. VSS Raiffeisen Fußball-Landesmeisterschaften in St. Lorenzen zu sehen. Mehr als 400 Kinder und Jugendliche traten in den Kategorien U9, U10, U11, U12, U13 und U15 an und bewiesen große Freude am Fußball. Levico Terme hat den Aufstieg in die Serie D auf bittere Weise verpasst. Nach dem 2:1 Auswärtssieg im Playoff-Hinspiel, bei dem Nicola Della Valle mit einem Doppelpack die Partie gedreht hatte, unterlagen die Trentiner im Rückspiel vor heimischer Kulisse Certosa mit 1:3. Im letzten Entscheidungsspiel der dritten Amateurliga kam es zum direkten Aufeinandertreffen der beiden Favoriten auf den Aufstieg. Der FC Girland behielt dabei die Oberhand mit 1:0 gegen Mühlwald. In der Formel 1, Lewis Hamilton gewinnt im Alter von 41 Jahren den Grand Prix von Barcelona-Katalonien. Für den Briten ist das der erste Grand Prix-Sieg seit Belgien 2024. Gleichzeitig ist Hamilton der älteste Rennsieger der Formel 1 seit Jack Brabham im Jahr 1970. George Russell und Lando Norris komplettieren als Zweiter und Dritter ein rein britisches Podium. WM-Leader Kimi Antonelli lag bis 4 Runden vor Schluss auf Rang 2, ehe er das Rennen aufgrund eines technischen Defekts aufgeben musste. Und am Ende noch zum Tennis. Tommaso Pedersoli von Dennis Levico und die junge TC-Runk-Spielerin Laura Psenner haben die dritte Etappe der Mountain Tennis Trophy bei Banca Generali beim ASV Völs gewonnen.
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0: Radio Holiday am Montagmorgen. Es ist 7.17 Uhr. Der gemeinsame Start in eine neue Woche. Und das in eine ziemlich warme Woche. In Österreich eher etwa, bei unseren Nachbarn, da steht eine kleine Hitzewelle bevor. Im Laufe dieser Woche wird es nämlich massiv wärmer dort. Mit Höhepunkt dann am Wochenende. Ab Mittwoch sind knapp 30 Grad in Österreich möglich. Am Freitag bereits bis zu 34 Grad. Auch Regenschauer und Gewitter soll es aber geben. Inwiefern sich das Wetter bei unseren Nachbarn auch auf Südtirol auswirkt, das erfahren Sie um 7:30. Natürlich im Servicepaket hier auf Radio Holiday. Einen anderen Hitzerekord, den gab es aber bereits jetzt im Juni, in der Antarktis nämlich. Da wurde die höchste Juni-Temperatur aller Zeiten gemessen. An einer Forschungsstation wurden 15,4 Grad gemessen. So warm war es im Juni in der Antarktis noch nie. Üblich wäre zu dieser Jahreszeit minus 6,2 Grad. Der bisherige Juni-Rekord, der stammt aus dem Jahr 1998 mit 13,3 Grad. Laut Expertinnen und Experten schmilzt das Eis in der Antarktis derzeit schneller als üblich.
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mit dem richtigen Maß an Rock in den neuen Tag auf Radio Holiday. Es ist kurz vor 7:30. Ein bisschen wollen wir noch der Sonne folgen und die wird sich auch heute bemerkbar machen. Sonnig soll es nämlich werden bei uns im Land. Dazu gibt es die passende Musik von Times Square featuring Xavier Rudd. Es ist 7:27 Uhr, um genau zu sein. Gleich geht's ins Servicepaket.

0: Das klingt doch nach Urlaubsstimmung. Am Montagmorgen auf Radio Holiday. Ja, und für viele steht da auch bald an der Sommerurlaub. Was bei uns jetzt ansteht, Schlagzeilen Wetter und Verkehr im Holiday Frühstücksradio um 7.30 Uhr. Es ist Punkt 7:30. Guten Start in den Tag.
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3: Guten Morgen, ich bin Sabrina Fleischmann. Mit den 5 Promille in der Steuererklärung können wir Vereine und gemeinnützige Organisationen unterstützen. Mehr als 100.000 Südtiroler haben das im letzten Jahr gemacht und insgesamt sind 4,5 Millionen Euro zusammengekommen. Gestern war Herz-Jesu-Sonntag und am Abend wurden wieder die traditionellen Feuer entzündet. Bei der Landesnotrufzentrale haben sich einige Anrufer gemeldet, die Waldbrände vermutet haben. In den meisten Fällen war es Fehlalarm. Seit 10 Jahren gibt es die Unterlandler-Tafel. Der runde Geburtstag wurde am Wochenende am Bahnhof in Auer gefeiert. Dort können sich Bedürftige jeden Montag ein Lebensmittelpaket abholen. Beim Iran-Krieg ist ein Ende in Sicht. Die USA und der Iran haben sich auf ein Abkommen geeinigt. Es soll am Freitag in Genf unterschrieben werden und sieht unter anderem die Öffnung der Straße von Hormus vor. Bei der Fußball-WM hat Deutschland das Auftaktspiel gegen Curaçao mit 7:1 gewonnen. Schweden feiert einen 5:1-Sieg gegen Tunesien. Die Niederlande haben gegen Japan nur ein 2:2 Unentschieden geschafft.
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6: Der heutige Montag bringt einen freundlichen Mix aus Sonne und Wolken. Die Quellwolken am Nachmittag bleiben meist harmlos. Dazu weht im Norden der Föhn. Die Temperaturen steigen auf sommerliche Höchstwerte zwischen 23 Grad in Sterzing und 31 in Bozen. Morgen am Dienstag geht es nur zeitweise sonnig weiter. Am Nachmittag kann man einzelne Regenschauer nicht ausschließen. Am Mittwoch gibt es im Tagesverlauf viel Sonnenschein, auch wenn die Schauerneigung am Nachmittag etwas ansteigt. Donnerstag und Freitag bringen in der ersten Tageshälfte viel Sonnenschein. Nachmittags muss man jeweils mit ein paar Gewittern rechnen, speziell am Freitag. Zum Schluss die Temperaturen von 7 Uhr. Bozen und Meran 20 Grad, in Auer und Schlander 17, 16 messen wir in Brixen, in Sterzing 13 Grad, Bruneck und der Reschen melden jeweils 12 Grad, Doblach 11, auf dem Brenner 10 Grad, auf der Bloße in 2500 Metern 5 Grad bei mäßigem Westwind, Innsbruck 14 Grad, Linz 16 und Trient 18 Grad. Soweit das Aktuellste zum Wetter. Einen schönen Tag wünscht Lukas Rastner.
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0: Einen schönen guten Morgen am Montag mit Blick auf Südtirols Straßen auf Radio Holiday. Es gibt leichten Zeitverlust an den Stadtein- und Ausfahrten. Der morgendliche Frühverkehr hat im Land wieder eingesetzt. Ein paar Hinweise. Jaufenpass zwischen Gasteig und Kalch sperre heute am Montag von 8 bis 12 und morgen am Dienstag von 8 bis 18 Uhr wegen Asphaltierungsarbeiten. Blumau-Waldbruck. Zwischen der Abzweigung Dissens und der Abzweigung St. Oswald gibt es eine Sperre bis voraussichtlich Freitag, 26. Juni, nach Murenabgängen. Kaltern-Eichholz. In Kaltern Einbahnregelung wegen Reparatur der Leitplanken und in Oberecken. Ab heute Montag zwischen Ecken und Oberecken Sperren wegen der Verlegung einer neuen Hochspannungsleitung. Allen unterwegs, gute und sichere Fahrt in den neuen Tag.
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1: Das Tageshoroskop für den Montag, der 15. Juni. Ich bin Alex Daritz.
2: Steinbock.
1: Kommt Ihnen jetzt jemand in die Quere, heißt das nicht, dass Sie an sich zu zweifeln bräuchten.
2: Wassermann.
1: Andere stehen heute im Mittelpunkt des Interesses, Ihre Stunde kommt schon noch.
2: Fische.
1: Dies ist ein geeigneter Tag, um ein altes Problem auf ungewöhnliche Weise zu lösen.
2: Widder.
1: Versuchen Sie gar nicht erst, Ihre Position zu erklären, man ist doch ohnehin auf Ihrer Seite.
2: Stier.
1: Kommen Sie körperlich an Grenzen, sollten Sie dies nicht auf die leichte Schulter nehmen.
2: Zwillinge.
1: Heute wird Ihnen etwas fehlen, wenn Sie sich nicht mit anderen austauschen können.
2: Krebs.
1: Lassen Sie sich nicht ablenken, nur wenn Sie das Wesentliche im Auge behalten, kommen Sie voran.
2: Löwe.
1: Nicht alles läuft wie erwartet, doch ein kleiner Aufschub kommt Ihnen ganz gelegen.
2: Jungfrau.
1: Warum sind Sie so streng mit sich? Manchmal muss ein kleiner Seelentröster einfach sein.
2: Waage.
1: Ungeklärte Situationen können Sie auf Dauer seelisch belasten. Machen Sie den ersten Schritt.
2: Skorpion.
1: Kein guter Tag, Ihre Gefühle in Worte zu fassen. Es könnte völlig falsch rüberkommen.
2: Schütze.
1: Selbst kleine Reibereien mit Kollegen oder Freunden können Ihre gute Laune nicht wirklich gefährden. Das war der Blick in die Sterne und dann schauen wir noch zum Mond mit Judith Brucker.
3: Es ist Neumond heute am 15. Juni im Sternzeichen Zwillinge. Die Energie des Neumondes lädt zwar dazu ein, Ideen zu verwirklichen und Neues zu beginnen. Bei Neumond um 5 Uhr morgens herrschen tagsüber jedoch bereits die Energien des zunehmenden Mondes. Zudem hat vorgestern die zweite Phase des rückläufigen Merkur in diesem Jahr begonnen, welcher für Rückschläge sorgen kann. Wenn möglich, besser bis Neumond im August warten.
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4: Montagmorgen mit Radio Holiday und ich kann mal schon so viel verraten. Ich habe meinen ersten Punkt bei der Radio Holiday Berg Trophy schon gesammelt. Und zwar war ich am Samstag auf dem Berg unterwegs und war dort im Martelltal auf der Zufallhütte und beim Uli zu Gast und habe dann einfach schon mal direkt das erste Interview fürs Radio Holiday Bergpanorama gemacht. Das startet heute nämlich wieder und zwar ins mittlerweile 26. Jahr. Fast gleich alt wie ich, also schon die ganze Geschichte. Wir freuen uns schon wieder drauf, mit den Hüttenwirtinnen und Hüttenwirten bei uns im Land zu telefonieren. In der nächsten Stunde ab 8 Uhr geht's los. 3 Hütten stehen auf dem Programm und wir freuen uns, endlich die Wandersaison in dieser Woche beginnen lassen zu können. Und apropos Wandern, auch den Holiday-Wandertipp gibt's ab dieser Woche, ab Donnerstag wieder.
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4: Hoch hinaus mit Radio Holiday. Es ist 7.45 Uhr. Einen guten Start in den neuen Tag, in den Montag. Wir schreiben den 15. Juni. Schönen guten Morgen.

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3: Mehr Spenden für das Weiße Kreuz über die 5-Promille-Regelung. Iran-Krieg soll bald zu Ende sein. Das Wetter wird heute freundlich. Ich bin Sabrina Fleischmann. Guten Morgen.
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3: Das Ehrenamt in Südtirol profitiert von der 5-Promille-Regelung. Im letzten Jahr haben mehr als 100.000 Südtirolerinnen und Südtiroler mit der Steuererklärung Vereine und gemeinnützige Organisationen unterstützt. Insgesamt sind 4,5 Millionen Euro zusammengekommen. An der Spitze liegt das Weiße Kreuz mit 1,2 Millionen. Es hat weiter zugelegt. Mit den Spenden werden verschiedene Projekte finanziert. Mehr als 200.000 Euro sind es für die Kinderkrebshilfe Peter Pan und den bäuerlichen Notstandsfonds. Unterstützt werden aber auch Tierschutzvereine, Bergrettungsdienst, Aiuto Alpino Dolomites und soziale Vereine. 65 Jahre Feuernacht, wir sagen Danke. Dieser Post der Südtiroler Freiheit lässt die Wogen hochgehen bei den italienischen Rechtsparteien. Der Kammerabgeordnete Alessandro Orzi von Fratelli d'Italia wirft der Südtiroler Freiheit Verherrlichung von Terrorismus vor und will die Regierung in Rom einschalten. Kritik kommt auch von Landesrat Christian Bianchi von Forza Italia. Letzte Woche hatte ein Kommentar von Orzi zum Tod des Historikers Josef Fontana für Kritik gesorgt. Er hatte geschrieben, die Terroristen haben verloren und wir gewonnen. Seit 10 Jahren gibt es die Unterlandler-Tafel. Der runde Geburtstag wurde am Wochenende am Bahnhof in Auer gefeiert. Dort können sich Bedürftige jeden Montag ein Lebensmittelpaket abholen. Für 80 Familien, Senioren und Alleinerziehende sind die Lebensmittelspenden eine wichtige Hilfe. Getragen wird die Tafel von 20 Freiwilligen, die meisten davon sind Frauen. Die USA und der Iran haben sich geeinigt, der Krieg kann enden. Die Regierungen von beiden Ländern bestätigen, dass eine Übereinkunft getroffen wurde. Tina Eck, was ist denn über diese Vereinbarung bekannt? Was sieht sie vor und wie geht's denn jetzt weiter?
5: Ja, ein sofortiges Kriegsende an allen Fronten, auch im Libanon, und die USA heben ihre Seeblockade auf. Und nach der Unterzeichnung dieses Rahmenabkommens dann soll auch die Straße von Hormuz wieder frei befahrbar sein. Aber eine unendliche Liste an technischen Details, Nuklearprogramm, Hisbollah-Hilfe, Uranbestände, Raketen, Sanktionen, all das soll in den nächsten 60 Tagen weiter verhandelt werden. Also dies hier ist wirklich eine sehr vorläufige Übereinkunft, die überhaupt auch erst am Freitag unterzeichnet werden soll.
3: Beim Krieg in der Ukraine ist immer noch kein Ende in Sicht. Dort sind bei russischen Luftangriffen 5 Menschen getötet und 13 weitere verletzt worden. In Kiew ist das weltberühmte Höhlenkloster nach einem direkten Treffer in Brand geraten. Es ist als UNESCO-Weltkulturerbe eingestuft. Sonne und Wolken teilen sich den Himmel. Die Einzelheiten zum Wetter gleich.
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3: Mit Sonne und Wolken geht's durch den Montag. In einigen Tälern im Norden ist auch noch der Föhn dabei. Mit den Temperaturen geht's deutlich nach oben. Es werden bis zu 30 Grad im Etschtal. Aktuell messen wir bei der Leinburg 17 Grad, in Langdaufer sind es 10, Oberfintel meldet 14, in Benz im Sauntal sind es 10 und 13 Grad hat es aktuell in Pfundus. Morgen am Dienstag steht dann wieder eine Mischung aus Sonne und Wolken auf dem Programm. Am Nachmittag können einzelne Regenschauer dazukommen.
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2: Guten Morgen aus der Landesverkehrsmeldezentrale. Es begrüßt Sie Karin Unterhofer. Geduld brauchen Sie jetzt im Morgenverkehr. Vor allem bei den Stadteinfahrten von Bozen und Meran kommt es zu Verzögerungen. Die Jaufenbachstraße ist zwischen Gasteig und Kalch von 8 bis 12 und morgen Dienstag von 8 bis 18 Uhr wegen Asphaltierungsarbeiten gesperrt. Und die Landesstraße Blumau-Weidbruck ist zwischen der Abzweigung Tisenz und der Abzweigung St. Ost bis voraussichtlich Freitag nach Mohrenabgängen gesperrt. Allen, die unterwegs sind, gute Fahrt!
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11: Einen schönen guten Morgen am Montag, 8:04. Ich bin Elisabeth Berger und ich bin bereit, vielleicht, ich hoffe, Sie sind es auch, nämlich für die Bergsaison 2026. Wir starten in das 26. Jahr Radio Holiday Bergpanorama. Und das gleich mit drei Hütten. Wir dürfen wieder mal mit den Hüttenwirtinnen und Hüttenwirten uns unterhalten. Gleich geht's los, vorher Musik von JP Cooper und im Anschluss Nick Romeo. Ja, und den Jonas Blue und Nick Minaj. Ja, alle gibt's im Holiday Frühstücksradio jetzt zum Aufstehen, zum Wachwerden und dann natürlich auch auf den Berg zu starten. Guten Morgen.

0: bisschen. Vielleicht müssen wir direkt zu einem unheben. Latemar-Wiesen haben Bern die meisten so ungefähr wissen, wo es hat. Verraten Sie mal ganz genau, wie man zu Ende kommt.
1: Ja, also wir sind hier auf dem Korpass, auf der Latemar-Seite. Am besten kommt man zu uns, gibt es eine kurze Wanderung von Korpass aus. Dann hat man 20 Minuten und sonst gibt es auch viele coole Rundwanderungen oder was auch vielleicht für Ihre Frau auswärts cool ist, wenn man erst zum Korsair geht und nachher zu Winzauer.
0: Und dann trifft man die eben, oder? In Schäf? Wer ist denn näher als auf der Hütte jetzt schon eben in Juni?
1: Ja, ich bin eben da und sonst sind wir eigentlich fast das ganze Team jetzt schon da. Später kommen noch zwei dazu. Und ja, wir sind eigentlich alles ganz junge Leute und haben wir uns jetzt eigentlich vertraut.
0: Das ist super. So heißt, die Leute haben sicher auch Freude, wenn sie Bank vorbeischauen.
1: Ja, halt, ich hoffe mal schon.
0: Na super. Du Clemens, ich lasse dich heim schon wieder. Ich bedanke mich ganz, ganz herzlich und wir hören uns eh schon ganz bald wieder. Und in der Zwischenzeit ganz, ganz einen guten Start im Sommer.
1: Ja, perfekt, danke. Na, freuen wir einen Haufen kommen.
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1: Ein traumhaftes Bergpanorama, klare Höhenluft und der Blick auf einige von den schiersten Gipfeln von Südtirol. Wir sind heute auf dem Markienkele im Oberbuschertal, direkt bei der Marchhütte. Und seit Wochenende ist da wieder offen. Und damit startet da die neue Hüttensaison. Für die Wanderer, Biker und Naturliebhaber ist die Marchhütte ein beliebter Treffpunkt.

0: erreicht auf über 2500 Meter Höhe. Hallo Albin, grüß dich.
1: Ja, hallo Albert.
0: Seit gestern oder seit Wochenende ist die Markhütte ja wieder offen. Wie war denn der erste Hüttenmorgen oder anders gesagt, wenn da die ersten Gäste da oben kommen und das Panorama sehen, gibt es da einen Moment oder eine Reaktion, die jedes Jahr aufs Neue freut?
1: Ja, wenn die ersten Gäste hier oben ankommen, ist das halt ein besonderes Erlebnis, weil man hat eine Weile Vorbereitungsarbeiten zu machen. Man muss schauen, dass die ganze Technik und alles wieder in Betrieb gesetzt wird, dass alles wieder gut läuft. Man muss die Hütte wieder versorgen. Und wenn die ersten Gäste ankommen, ist man eben gespannt, ob noch schon alles passt und ob sie schon gut versorgt werden. Besondere Freude ist halt auch, wenn Gäste, die schon einmal da gewesen sind, wiederkommen, die schon eine Freundschaft geschlossen haben mit der Hütte. Und das ist halt eine besondere Genugtuung.
0: Du verbringst ja viel Zeit da oben beim Markinkele. Was ist denn für dich persönlich der schönste Augenblick da oben? Oder ist es ein Sonnenaufgang? Ist es ein besonderer Augenblick? Oder ein besonderer Ausblick oder einfach die Begegnung mit den Gästen?
1: Die schönsten Augenblicke sind für mich allem die, wenn ich sehe, dass die Gäste gern zu uns kommen und dass sie sich da bei uns wohlfühlen. Die Natur selber, logischerweise, ist auch für mich allem ein besonderes Ereignis oder ein besonderes Geschenk. Man sieht sich nicht satt vor der Schienenlandschaft da. Man wird schon ein bisschen daran gewöhnt, aber es ist auch ein besonderer Ort, auf dem was eben da sich die Markhütte befindet. Die Gäste, wie gesagt, also sie sind das Wichtigste auf der Hütte und wenn die gerne zu uns kommen, ist das logischerweise für mich auch also die größte Genugtuung, die was ich da auch immer fahre.
0: Danke dir, Albin, von der Markhütte. Wir hören uns wieder von Markinkele im Oberpustertal. Aber das war's für heute mal. Danke dir und bis nächste Mal.
2: Ja, danke. Tschüss.
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1: Es ist der erste Tag heim von Radio Holiday Bergpanorama 2026 und ich habe die Gelegenheit genutzt, am Wochenende selber in Wandern zu gehen und meinen ersten Punkt für die Radio Holiday Berg Trophy zu sammeln. Deshalb gibt es alle Informationen dazu natürlich bei uns auf der Homepage. Ich bin auf alle Fälle in Samstein Finchgau unterwegs gewesen und habe die Zufallhütte ganz hinter Martelltal besucht und mich eben mit dem Hüttenwirt auf der Terrasse unterhalten.
2: Hoi, grüß dich von der Zufallhütte, ich bin Rulli.
1: Uli, ganz schön hab was ist da, muss ich schon einmal dazu sagen, Bank auf der Terrasse. Vielleicht erzähl uns ganz kurz, was siehst du denn inne, weil irgendwie hat man also zwei Wege oder zwei Möglichkeiten, oder? Ins Tal inne zu gehen weiter.
2: Ja, wenn man jetzt da auf der Terrasse sitzt, ja, dann geht es einmal geht's Richtung Madrid-Tal, dann ist rechts inne, dann geht es auf den Madrid-Joch, wo man eigentlich, das war der klassische Übergang nach Sulden. Und zum anderen geht es nachher da links in Richtung Langenferner, das war der Weg Richtung Eisenspitz, Putzenspitz, Madrid, Schmutzspitz und nachher eben weiter nachher zur Zerfallspitz, Sulden und Cividale und im Endeffekt nach Bormio. Und wenn wir jetzt da links schauen, dann ist da oben der Schart, ist die Firkele-Schart, dann war nachher Richtung Rabi. Und ganz links sind die Venezia-Spitzen, also geradeaus, das waren die Zerfallspitzen. Da links sind die Venezia-Spitzen und ein bisschen weiter draußen ist nach Selentjoch und selber war noch der Übergang ins Val di Beo.
1: Es hat der perfekte Ausgangspunkt eigentlich für ganz viele.
2: Ob wir jetzt perfekt sein, aber wir sind der Ausgangspunkt für vieles, ja.
1: Wie schaut bei euch bis jetzt die Saison aus, wenn ihr etwas aufgespürt?
2: Nein, wir haben erst jetzt diese Woche oft und wir haben erst am 5. Mai die Skitourensaison angeschlossen. Und haben jetzt diese Woche oft getan, also Donnerstag. Ja, jetzt lassen wir es losplätschern.
1: Was ist bis zum 5. Mai noch so viel Schnee geworden?
2: Nein, also, es ist schon heuer natürlich ein schwacher Winter gewesen. Und man hat noch erst vom 5. Mai weg ein bisschen Ski getragen, so eine halbe Stindel von der Hütte weg. Aber es ist halt so traditionell, dass wir bis 1. Mai offen haben und heuer ist es halt mit dem 3. Mai, war ein Sonntag. Und nachher, durch den, dass die meisten Hütten auch nachzeitig schon zugehabt haben, mit 20. April, haben wir gesagt, gut, jetzt ziehen wir durch, weil wir halt die Leute, die es schon gebucht haben, gehabt nicht ansagen haben wollen.
1: Das heißt, bei uns habe eigentlich voll eine kurze Pause, leider das Monat, und dann geht es wieder direkt weiter.
2: Ja, aber Monat ist eigentlich auch genug. Wir sind ja allein fast 3 Monate da gewesen im Winter. Und wir freuen uns jetzt schon wieder, da zu sein.
1: Und sind schon Leute angekommen jetzt an den Wöchern?
2: Ja, so langsam geht es jetzt los. Ich meine, richtig los geht es meistens am 1. so am 20. Juni.
1: Danke dir und eine gute Saison wünsche ich dir.
2: Ja, danke, Pferd, denk.
1: Windig war es auf der Zufallhütte bei meinem Besuch in Samstag. Das war Tag Nummer 1 von Radio Holiday Bergpanorama 2026 mit unserer ersten Stops auf der Latmoralm beim Hüttenwirt Clemens. Kollege Albert Dejacker hat noch mit dem Albin von der Marchhütte im Pustertal geredet und ich war live vor Ort auf der Zufallhütte im Martelltal beim Uli. Ich heiße Lisa Beberger, morgen geht's wieder um 8 Uhr weiter beim Holiday Bergpanorama.
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0: Es ist 21 Minuten nach 8 am Montagmorgen und auf der Brenner Staatsstraße bei St. Jakob im Umfahrungstunnel. Da steht in Richtung Bozen ein defektes Fahrzeug. Hier ist besondere Vorsicht geboten. Es gibt bereits Stau ab Leifers. Von Leifers bis Bozen Süd verlieren Sie deshalb aktuell eine halbe Stunde. Allen unterwegs, gute und sichere Fahrt.
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0: Es ist 9:05 Montagmorgen mit Radio Holiday und Huntrix, EJ, Audrey Nuna und Ray Army, ihr Golden in der Holiday Playlist. Einen guten Start in den Montag wünsche ich Ihnen. Jetzt ja auch auf dem Weg vielleicht zur Arbeit. Ja, die Schülerinnen und Schüler, die sitzen schon in der Schule, diejenigen, die noch Schule haben die letzten 2 Tage. Vielleicht ist es Ihnen ja aufgefallen, beziehungsweise wahrscheinlich kennen Sie sie eh. Die Automaten an Bahnhöfen zum Beispiel, Getränkeautomaten oder auch Snackautomaten für die Bahnfahrt. Solche Automaten, die werden in Österreich jetzt aber eine kleine Änderung unterzogen bekommen, nämlich ist Schluss mit Alkoholverkauf in personalfreien Automatenshops. Das ist jetzt beschlossen worden. Der Verwaltungsgerichtshof Österreichs hat klargestellt, Räume, die nur mit Selbstbedienungsautomaten ausgestattet sind und kein Personal haben, gelten nicht als Betriebsräume im Sinne der Gewerbeordnung. Damit ist der Verkauf von Alkohol über solche Automaten unzulässig. Das heißt, bei der nächsten Bahnfahrt am Bahnhof in Österreich vielleicht mal drauf achten, da wird zukünftig kein Bier mehr dann vorhanden sein.
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0: Gemeinsam mit Olivia Rodrigo geht's in den neuen Tag und weiter hier in der Holiday Playlist in Richtung Servicepaket Drop Dead. Am Montagmorgen, guten Start in die neue Woche.

0: Platz 13, der Billboard Hot 100, Drop Dead von Olivia Rodrigo in der Holiday Playlist am Montagmorgen. Guten Start in den Tag, jetzt um 8:30.
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3: Guten Morgen, ich bin Sabrina Fleischmann. 4,5 Millionen Euro für das Ehrenamt. Mit der 5-Promille-Regelung in der Steuererklärung haben im letzten Jahr mehr als 100.000 Südtiroler Vereine und gemeinnützige Organisationen unterstützt. Am meisten Geld gibt es für das Weiße Kreuz. Seit 10 Jahren versorgt die Unterlandler Tafel Bedürftige mit Lebensmitteln. Der runde Geburtstag wurde am Wochenende am Bahnhof in Auer gefeiert. Es ist geschafft. Nach wochenlangen Verhandlungen haben sich die USA und der Iran auf ein Rahmenabkommen für ein Ende des Irankrieges geeinigt. Es sieht unter anderem vor, dass die Straße von Hormus für die Schifffahrt wieder freigegeben wird. Damit können auch die Exporte von Öl und Gas wieder anlaufen. Beim Krieg in der Ukraine ist kein Ende in Sicht. Bei russischen Luftangriffen sind 5 Menschen getötet worden. In Kiew ist das weltberühmte Höhlenkloster in Brand geraten. Es ist als UNESCO-Weltkulturerbe eingestuft. Noch zum Eishockey. Die Carolina Hurricanes haben zum 2. Mal in ihrer Geschichte den Stanley Cup in der NHL gewonnen, der Eishockey-Profiliga in Nordamerika. Die Hurricanes haben sich im 4. Finalspiel gegen die Golden Knights den Titel geholt.
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0: Im Holiday-Interview Meteorologe Lukas Rastner heute am Montagmorgen. Und er verrät uns, auf welches Wetter dürfen wir uns heute einstellen.
6: Heute dürfen wir uns auf einen freundlichen Mix aus Sonne und Wolken einstellen. Die Quellwolken am Nachmittag bleiben meist harmlos. In den nördlichen Tälern bleibt es weiter föhnig. In der Früh liegen die Minimas bei 10 Grad in Sulden und Doblach und 20 Grad in Bozen und Meran. Am Nachmittag erreichen wir sommerliche Höchstwerte zwischen 23 Grad im Wipptal und 31 Grad im Unterland.
0: Jetzt aktuell um 8:45, 21 Grad in Bozen. Am Brenner messen wir 10 Grad, 18 Grad in Gargazon, 15 melden uns Deutschenhofen, 13 in Bruneck, Brixen bei 17 Grad, in Bredau 11 Grad, Sarrentein meldet 15 Grad und Schlanders 19. Wie geht es denn dann in den nächsten Tagen weiter?
6: Morgen am Dienstag wird es recht sonnig, es ziehen aber auch ausgedehnte hohe Wolkenfelder durch. Am Nachmittag kann man aus den Quellwolken einzelne Regenschauer nicht ausschließen. Viel Sonnenschein bringt am Mittwoch, auch wenn die Schauerneigung am Nachmittag etwas ansteigt. Donnerstag und Freitag bringen dann in der ersten Tageshälfte sehr sonnige Verhältnisse. Nachmittags muss man jeweils mit ein paar Gewittern rechnen, speziell am Freitag.
0: Meteorologe Lukas Rastner, vielen Dank.
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0: 8:33. Auf der Brenner Staatsstraße, da liegt ein Pannenfahrzeug, nämlich im Tunnel St. Jakob. Deshalb ist der Tunnel aktuell gesperrt. Die Umleitung erfolgt durch St. Jakob und Bozen. Es gibt Zeitverlust. Von Auer in Richtung Bozen Süd müssen Sie mit 25 Minuten längern berechnen. Dann noch einen Blick oder ein paar Hinweise, besser gesagt, auf dem Jaufenpass zwischen Gasteig und Kallig. Heute am Montag gibt es eine Sperre von 8 bis 12 Uhr und morgen am Dienstag von 8 bis 18 Uhr wegen Asphaltierungsarbeiten. Blumau-Weidbruck zwischen der Abzweigung Dissens und der Abzweigung St. Oswald. Sperre bis voraussichtlich Freitag, 26. Juni nach Murenabgängen. Kaltern-Eichholz in Kaltern-Einbahnregelung wegen Reparatur der Leitplanken und in Oberecken. Ab heute Montag zwischen Ecken und Oberecken Sperre wegen der Verlegung einer neuen Hochspannungsleitung. Allen unterwegs, gute und sichere Fahrt in den Montag.
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Sophie and the Giants liefern sommerliche Stimmung mit ihren Golden Nights aus dem Jahr 2021. Und wenn diese Single wieder in der Holiday-Playlist anzutreffen ist, aus dem Jahr 2024 schon, 2 Jahre alt somit, ja, dann fühlt sich's auch wie Sommer an.

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Es ist 20 Minuten vor 9. Schönen guten Morgen und guten Start in den Montag. Ja, hoffentlich sind alle wieder gut zurückgekommen oder vielleicht auch gerade auf dem Heimweg. Auch viele Südtirolerinnen und Südtiroler verschlägt es nämlich jedes Jahr aufs Nova Rock Festival in Nickelsdorf im österreichischen Burgenland. Seit Donnerstag haben da rund 200.000 Rockfans beim größten Rockfestival Österreichs richtig gefeiert. Am Donnerstag unter anderem mit Volbeat. Headliner am Freitag dann The Cure. I don't care if Monday's blue, Tuesday's grey and Wednesday too. Ebenfalls Headliner am Samstag war Iron Maiden mit dabei. Gestern am Sonntag wäre also bis zum letzten Tag trotz zeitweiligem Starkregen und heftigen Windes durchgehalten hat. Ja, der konnte sich dann auch noch Papa Roach live ansehen. Und auch mit dabei, und die gibt's jetzt auch im Holiday-Frühstücksradio, die Offspring. Schönen guten Morgen und guten Start in den Montag.

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7: 8.47 Uhr und das war's vom Holiday Frühstücksradio. Am Vormittag geht's weiter, unter anderem mit einer neuen Ausgabe Bleib gesund, die Gesundheitsrubrik hier bei uns auf Radio Holiday zum Thema Cholesterin. Ein wichtiger Baustein, aber mit Risikopotenzial. Ich bin Lisa Pippberger und wünsche an dieser Stelle einen schönen Montag. Wir hören

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3: Mehr Spenden für das Weiße Kreuz über die Steuererklärung. Einigung zwischen USA und Iran. Ölpreise gehen schon nach unten. Das Wetter bringt uns einen Mix aus Sonne und Wolken. Ich bin Sabrina Fleischmann. Guten Morgen.
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3: Das Ehrenamt in Südtirol profitiert von der 5-Promille-Regelung. Im letzten Jahr haben mehr als 100.000 Südtirolerinnen und Südtiroler mit der Steuererklärung Vereine und gemeinnützige Organisationen unterstützt. Insgesamt sind 4,5 Millionen Euro zusammengekommen. An der Spitze liegt das Weiße Kreuz mit 1,2 Millionen Euro, das weiter zugelegt hat. Mit den Spenden werden verschiedene Projekte finanziert. Mehr als 200.000 Euro sind es für die Kinderkrebshilfe Peter Pan und den bäuerlichen Notstandsfonds. Unterstützt werden aber auch Tierschutzvereine, Bergrettungsdienst, Aiutalpin Dolomites und soziale Vereine. 65 Jahre Feuernacht, wir sagen Danke. Dieser Post der Südtiroler Freiheit lässt die Wogen hochgehen bei den italienischen Rechtsparteien. Alessandro Ozzi von Fratelli d'Italia wirft der Südtiroler Freiheit Verherrlichung von Terrorismus vor und will die Regierung in Rom einschalten. Kritik kommt auch von Landesrat Christian Bianchi von Forza Italia. Letzte Woche hat er einen Kommentar von Ozzi zum Tod des Historikers Josef Fontana für Kritik gesorgt. Er hatte geschrieben, die Terroristen haben verloren und wir gewonnen. Seit 10 Jahren gibt es die Unterlandler-Tafel. Der runde Geburtstag wurde am Wochenende am Bahnhof in Auer gefeiert. Dort können sich Bedürftige jeden Montag ein Lebensmittelpaket abholen. Getragen wird die Tafel von 20 Freiwilligen, die meisten davon sind Frauen. Die Weltwirtschaft kann aufatmen. Nach wochenlangen Verhandlungen haben sich die USA und der Iran auf ein Rahmenabkommen für ein Ende des Iran-Krieges geeinigt. Damit können auch die Exporte von Öl und Gas aus den Golfstaaten wieder anlaufen. Die ersten Reaktionen sind positiv, berichtet Fiona Reinert.
4: Die Kurse an den Börsen in Asien haben heute Morgen deutlich zugelegt. Parallel ist der Preis für die weltweite Ölreferenzsorte um knapp 4% gefallen. Hintergrund ist, dass das Rahmenabkommen zwischen den USA und dem Iran unter anderem eine vollständige Öffnung der Straße von Hormuz vorsieht. Allerdings erst ab Freitag. Unterzeichnet ist der Deal nämlich noch nicht.
3: Beim Krieg in der Ukraine ist unterdessen kein Ende in Sicht. Bei russischen Luftangriffen sind wieder 9 Menschen getötet und Dutzende weitere verletzt worden. Und in Kiew ist das weltberühmte Höhlenkloster getroffen worden. Die Hauptkirche ist in Brand geraten. Das Kloster gehört zum UNESCO-Weltkulturerbe. Die neue Woche legt einen freundlichen Start hin. Mehr zum Wetter gleich.
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3: Es bleibt sommerlich mit einer Mischung aus Sonne und Wolken. Nach einer Tropennacht in Bozen und Meran schaffen die Höchstwerte am Nachmittag bis zu 31 Grad. Aktuell messen wir in Auer und in Völs 19 Grad, in Dorflers im Münzertal sind es 17, in Toblach 13 und Freienfeld meldet 15. Auch morgen stehen Sonne und Wolken auf dem Programm und am Nachmittag können ein paar Regentropfen fallen.
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8: Schönen guten Morgen aus der Landesverkehrsmeldezentrale. Es begrüßt Sie Manuel Scutellaro. Auf der Brenner Staatsstraße wurde der Tunnel St. Jakob wieder für den Verkehr geöffnet. Der defekte LKW befindet sich nun in der Haltebucht. Die Staus lösen sich auf. Die Landesstraße Weidburg-Kasselruth zwischen Abzeigung Tisenz und der Abzeigung St. Oswald bleibt wegen Arbeiten nach einem Mondabgang gesperrt. Und die Jaufenpassstraße zwischen Gasteig und Kalch ist heute bis 12 und morgen von 8 bis 18 Uhr wegen Asphaltierungsarbeiten geschlossen. Allen unterwegs, gute und sichere Fahrt.
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1: Zu Beginn die Stellengesuche. Eine Frau sucht Arbeit als Sekretärin oder Verwaltungsassistentin. Ein Geologe mit mehrjähriger Berufserfahrung, fachlicher Kompetenz und Einsatzbereitschaft sucht eine Arbeitsstelle in einem geologischen Ingenieur- oder Planungsbüro. Die Telefonnummern finden Sie bei uns auf der Homepage unter www.radioholiday.it. Die Stellenangebote. Kiwi Sports Innichen sucht einen Saisonverkäufer, Verkäuferin für Juli bis September mit Deutsch- und Italienischkenntnissen. Bewerbung und Lebenslauf an commerciale@kiwisports.eu oder direkt im Geschäft. 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Die St. Barbara Apotheke in St. Georgen sucht ab sofort einen Apothekenmitarbeiter, Mitarbeiterin ohne Pharmaziestudium. 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Das Bruttomonatsgehalt beträgt mindestens 1.900 Euro. 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Juni um 12 Uhr. 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Bewerbungen an alfred@brunneck.com.
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1: Der Lebensmittelgroßhandel Seppi Gebhardt in Schaps sucht Magazinmitarbeiter, Mitarbeiterinnen für den Standort Schaps. 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Die E-Mail-Adresse transporti-kurt@frenerdemetz.com. 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
3: Südtirols Schutzwälder sind unter Druck. Friedensabkommen zwischen Iran und USA ist Hauptthema beim G7-Gipfel. Das Wetter ist zum Teil sonnig und zum Teil bewölkt. Ich bin Sabrina Fleischmann. Schönen Vormittag.
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3: Der Borkenkäfer hat in den Schutzwäldern in Südtirol große Schäden angerichtet. Betroffen ist auch der Wald oberhalb von Rungaditsch in der Gemeinde Kastelruth. Dort führt die Eigenverwaltung jetzt in Abstimmung mit der Forstbehörde Arbeiten durch, um die Gefahr von Steinschlagrutschungen und Erosion zu reduzieren. Abgestorbene Bäume werden zum Teil geschlägert und liegen gelassen, um eine Barriere gegen Steine zu bilden. Betroffen sind insgesamt 15 Hektar. Die Arbeiten im steilen Gelände werden vom Forstdienst gefördert mit knapp 43.000 Euro. Neue Lebensmittel und Getränke entwickeln und herstellen. Das war die Aufgabe für die Schülerinnen und Schüler der 4. Klasse für Lebensmitteltechnik an der Fachschule Leimburg. Die Jugendlichen haben während des Schuljahres an den Rezepten und an der Produktion getüftelt und bei der Abschlussprüfung haben sie ihre innovativen Produkte präsentiert. Dazu gehören etwa ein Honigschaumwein, Traubengelee, Energydrinks oder neue Bier- und Essigvariationen. Es ist geschafft. Nach wochenlangen Verhandlungen haben sich die USA und der Iran auf ein Rahmenabkommen für ein Ende des Iran-Kriegs geeinigt. Es sieht unter anderem vor, dass die Straße von Hormus für die Schifffahrt wieder freigegeben wird und die Blockade der iranischen Häfen beendet wird. Das Abkommen soll am Freitag in Genf unterschrieben werden. Und es gibt schon erste positive Auswirkungen. Die Börsen in Asien haben zugelegt und die Ölpreise sinken. Die Einigung zwischen den USA und dem Iran ist auch Thema beim G7-Gipfel. Das Treffen der Staats- und Regierungschefs beginnt heute in Evian am Genfer See in Frankreich. Michael Evers berichtet.
4: Was bedeutet die Abmachung konkret? Und kommt die für den Welthandel wichtige Schifffahrt durch die Straße von Hormuz wieder in Gang? Das werden hier in Evian entscheidende Fragen sein. Der US-Präsident wird dabei womöglich auf die Hilfe der Europäer setzen, die ihre Hilfe bei der Absicherung der Schifffahrt durch die Meerenge angeboten haben. Vielleicht also wird Trump konstruktive Töne anschlagen und auf die Europäer setzen.
3: In Genf in der Schweiz haben tausende Menschen gegen den G7-Gipfel in Frankreich demonstriert. Einige Chaoten haben den Protestmarsch der friedlichen Demonstranten mit ihren Gewaltaktionen überschattet. Sie haben Pflastersteine aus dem Boden gerissen und Schaufenster eingeschlagen. Die Polizei hat Tränengas und Wasserwerfer eingesetzt. Es ist nur teilweise sonnig, aber die Temperaturen legen weiter zu. Mehr zum Wetter gleich.
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3: Die Webcams zeigen blau und grau am Himmel, aber die Temperaturen legen Schritt für Schritt zu. Die Höchstwerte am Nachmittag erreichen bis zu 31 Grad. Aktuell hat es in Brandzoll 21, Fahrenmelde 20, in Stegen bei Bronnegg sind es 16. In Hintermattel werden nur 13 Grad gemessen und 14 sind es am Carapaz. Auch der Dienstag wird morgen wechselhaft mit Sonne und Wolken und ein paar Regenschauern am Nachmittag.
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8: Guten Tag, aus der Landesverkehrsmeldezentrale begrüße Sie Barbara Widot. Die Penzerjochstraße ist zwischen Eck und Sterzing nach einem Unfall gesperrt. Eine sichere Fahrt.
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11: Schönen Vormittag wünsche ich Ihnen heute am Montag. Einen guten Start in diese letzten Schultage in diese Woche wünsche ich Ihnen. Der 15. Juni bei uns in Südtirol. Und ich bin Judith Brucker. Mit Shawn Mendes geht's weiter bei uns im Programm.

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1: Es gibt eine neue musikalische Zusammenarbeit zwischen Bibi Rexha und David Guetta. Die beiden arbeiten erneut zusammen an der Single Sad Girls, die als Vorabsingle des kommenden Albums der US-amerikanischen Künstlerin veröffentlicht wurde. Musikalisch entfaltet sich Sad Girls durch elektronische Klänge und Dance-Rhythmen, die an die Tradition des Progressive House anknüpfen. Der Text behandelt das Thema der enttäuschten Liebe. Es beschreibt den Versuch, nach einer Trennung wieder ins Gleichgewicht zu finden und einen Moment der Verletzlichkeit in eine Gelegenheit zu verwandeln, nach vorne zu blicken. Mit Sad Girls fügen Rexha und Guetta ein neues Kapitel zu einer Zusammenarbeit hinzu, die vor einigen Jahren begann und zahlreiche internationale Hits hervorgebracht hat.

0: Stefanie Heinzmann mit ihren Shadows hier bei uns im Vormittagsprogramm. Und heute Vormittag, wie jeden Montagvormittag, gibt es wieder eine neue Ausgabe von Bleib gesund. Heute zum Thema Cholesterin.
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Dracula von Tame Impala hier zusammen mit Jenny um 11:11. Schönen Vormittag wünsche ich Ihnen heute am Montag. Und es ist alles, wovon Sie geträumt haben. New York City feierte gestern den Sieg der New York Knicks in der NBA. Das Baseball, oder besser gesagt Basketballteam, ja, ist erstmals seit 53 Jahren Meister. Tausende Fans feierten in den Straßen der Stadt. Gratulation!

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0: Walker Alone hier bei uns im Vormittagsprogramm um 11:04. Und vielleicht haben Sie ja auch das ein oder andere gestern gesehen, das ein oder andere Feuer zu Herz Jesu. Ja, da gab es so einiges zu sehen, zum Beispiel Herzen, Kreuze oder auch der Schriftzug Tirol. Und ja, viele empfinden das immer noch als sehr wichtig, als eine Tradition.
1: Herz Jesu Feuer ist ganz wichtig.
2: Ja, weil es ein Brauch ist. In Südtirol, die Feuerunze zünden, das ist
3: voll. Ein paar Bierkisten und voll.
4: Ja, mit dem Herz Jesu Fest ist das Feuer, das ist auch bekannt und das gefällt mir eben sehr gut. Und das habe ich auch noch bis jetzt hier tun und werde auch in Zukunft tun. Und das ist eben wegen dem Krieg, dem ersten Krieg und seit seinem Monitoren das Herz Jesu führen.
5: Ja, weil es ein Brauch ist, soll der Brauch bleiben, nicht?
0: Auf jeden Fall und immer wieder schön anzusehen. Schönen Vormittag.

0: Es ist mittlerweile 11:01 heute am Montag. Die Landesstraße ist bei Kastelruth auf der Höhe der Abzweigung Tisens nach mehreren Murenabgängen noch bis zum 26. Juni gesperrt. Die Umleitung erfolgt über den Panidersattel. Und Geduld braucht es aktuell auf der Brennerautobahn im Abschnitt Mautstelle Schönberg-Brenner Nord. 40 Minuten Zeitverlust gibt es dort wegen Überlastung. Ansonsten kommen Sie in Südtirol gut voran. Wir wünschen eine angenehme Fahrt.
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mit Meet Me in the Dark. Nicht nur Musik aus Südtirol, sondern Musik aus Bronneck tatsächlich. 7 Minuten nach 10:30 ist es mittlerweile. Schönen Montagvormittag wünsche ich Ihnen. Und es gibt wieder einen neuen Hitzerekord. In der Antarktis ist die höchste Junitemperatur aller Zeiten gemessen worden. An einer Forschungsstation wurden nun 15,4 Grad gemessen. So warm war es im Juni in der Antarktis noch nie. Üblich wären zu dieser Jahreszeit -6,2 Grad. Der bisherige Juni-Rekord stammt aus dem Jahr 1998 mit 13,3 Grad. Laut Experten schmilzt das Eis in der Antarktis derzeit tatsächlich schneller als üblich.

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3: Startschuss für Maturaprüfungen am Donnerstag. Arbeiten am Schutzwald oberhalb von Rungaditsch. Das Wetter hat Sonne und Wolken zu bieten. Ich bin Sabrina Fleischmann. Schönen Vormittag.
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3: Der Countdown läuft für die Matura. Sie beginnt am Donnerstag mit der ersten schriftlichen Prüfung. An den deutschen Ober- und Berufsschulen treten 2728 Jugendliche zur Matura an. Sie heißt jetzt wieder offiziell Reifeprüfung. Neu ist auch, dass die Prüfungskommissionen nur mehr 5 Mitglieder haben. Bisher waren es 7. An der Fachschule Leimburg haben die Schülerinnen und Schüler der 4. Klasse für Lebensmitteltechnik die Abschlussprüfung schon hinter sich. Sie haben dabei neue Lebensmittel und Getränke vorgestellt, die sie selbst entwickelt und hergestellt haben. Dazu gehören etwa ein Honigschaumwein, Traubengelee, Energydrinks oder neue Bier- und Essigvariationen. Der Borkenkäfer hat in den Schutzwäldern in Südtirol große Schäden angerichtet. Betroffen ist auch der Wald oberhalb von Rungaditsch in der Gemeinde Kastelruth. Dort führt die Eigenverwaltung jetzt in Abstimmung mit der Forstbehörde Arbeiten durch, um die Gefahr von Steinschlagrutschungen und Erosion zu reduzieren. Betroffen sind insgesamt 15 Hektar. Die Arbeiten im steilen und schwer zugänglichen Gelände sind aufwendig und werden vom Forstdienst gefördert mit knapp 43.000 Euro. Der Sohn von Norwegens Kronprinzessin Mette Marit, Marius Borg-Høiby, ist zu 4 Jahren Haft verurteilt worden. Er wurde von einem Gericht in Oslo in 2 Fällen von Vergewaltigung schuldig gesprochen. Julia Weschenbach berichtet.
4: Ausufernde Partys, Drogen, Gewalt und andere schockierende Vorwürfe. Der Fall Høiby hatte Norwegen monatelang in Atem gehalten. Mit dem Urteil ist nun ein vorläufiger Schlusspunkt gesetzt. Doch der Schaden für die Königsfamilie bleibt. Und die Belastungen für die Royals werden in Zukunft wohl nicht weniger. Neben dem Skandal um Marius Borg-Høiby steht vor allem dessen schwerkranke Mutter im Fokus. Mette Marits Gesundheitszustand hatte sich zuletzt deutlich verschlechtert.
3: Die USA und der Iran haben sich auf ein Rahmenabkommen zur Beendigung des Krieges geeinigt. Damit soll auch die Blockade der Straße von Hormus beendet werden. Italien, Deutschland, Frankreich und Großbritannien wollen die Wiederaufnahme der Schifffahrt unterstützen, unter anderem mit der Räumung von Minen. Das hat Ministerpräsidentin Giorgia Meloni angekündigt. Sonne und Wolken hat das Wetter heute zu bieten. Die Einzelheiten gleich.
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3: Die Sonne hat Konkurrenz durch Wolken, aber sie wärmt weiter auf bis auf 31 Grad am Nachmittag im Etschtal. Aktuell hat es in Salon 23 Grad, Sarntein meldet 22, in Mühlentaufer sind es 20 und in Kortspeichlanders werden 25 Grad gemessen. Auch morgen geht es weiter mit einer Mischung aus Sonne und Wolken und ein paar Regentropfen am Nachmittag.
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7: Aus der Landesverkehrsmeldezentrale begrüßt Sie Karin Unterhofer. Die Benzer Jochstraße ist zwischen Eck und Sterzing weiterhin nach einem Unfall gesperrt. Die Jaufenbachstraße ist zwischen Gasteig und Kalch bis 12 Uhr und morgen Dienstag von 8 bis 18 Uhr wegen Asphaltierungsarbeiten gesperrt. Die Landesstraße Weidburg-Kastelroth ist zwischen der Abzweigung Disenz und der Abzweigung St. Oswald nach Murnabgängen gesperrt. Und die Landesstraße Bayratsching ist heute von 14 bis 18 Uhr wegen Asphaltierungsarbeiten gesperrt. Allen, die unterwegs sind, gute Fahrt.
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10: Einen wunderschönen Vormittag wünsche ich Ihnen heute am Montag, der 15. Juni, 5 Minuten vor 11, die genaue Zeit. Das heißt natürlich, in Kürze geht's in eine neue Ausgabe von unserer Gesundheitsrubrik Bleib gesund. Heute zum Thema Cholesterin. In Kürze geht's los damit, zuvor noch Musik von Two Colors oder auch September. Ich bin Judith Brucker. Schönen Vormittag.
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0: Ursachen. Umso wichtiger sind regelmäßige Kontrollen und ein bewusster Lebensstil. In dieser Ausgabe erfahren Sie, welche Rolle Cholesterin im Körper spielt, welche Werte wichtig sind und wie sich erhöhte Werte positiv beeinflussen lassen. An unserer Seite heute Vormittag Dr. Barbara Sinner.
1: Guten Tag, ich freue mich, heute wieder hier zu sein. Ich bin Ärztin für Innere Medizin und arbeite an der Brixana.
0: Und heute sprechen wir über Cholesterin.
1: Das Cholesterin kann man einfachheit halber als Blutfette bezeichnen. Es ist eigentlich ein unentbehrlicher Rohstoff für den menschlichen Körper. Er wird zum Beispiel benötigt, um bestimmte Hormone zu bilden und ist auch ein wesentlicher Baustein der Zellmembran, also wird in jeder Zelle benötigt. Den größten Teil des Cholesterins im Körper wird auch von der Leber hergestellt. Nur etwa 20% in etwa werden mit der Nahrung aufgenommen. Das Problem ist dann aber, wenn zu viel Cholesterin im Blut ist.
0: Wir sprechen gleich darüber, was dann passiert. Zunächst aber schauen wir, welche Arten von Cholesterin es eigentlich gibt.
1: Bei den Blutproben sieht man da einmal das Gesamtcholesterin und dann die ganzen Untergruppen der Cholesterine. Also da gibt es einmal das sogenannte böse Cholesterin, das LDL-Cholesterin. Das transportiert das Cholesterin von der Leber zu den Zellen. Und zu viel LDL-Cholesterin kann sich dann in den Arterien ablagern. Dann gibt es noch das gute Cholesterin, das HDL. Es transportiert überschüssiges Cholesterin zurück zur Leber, wo es dann abgebaut wird. Und eine weitere Fettuntergruppe sind die Triglyceride. Die gehören auch zu den schlechten Blutfetten.
0: Was könnte denn die Ursache für eine Fettstoffwechselstörung sein?
1: Also einmal ist sicher die fettreiche Ernährung schuld an erhöhten Cholesterinwerten, vor allem zu viele tierische Lebensmittel wie Wurstwaren, fettes Fleisch, fetter Käse, Übergewicht, hoher Alkohol- und Zuckerkonsum, Rauchen, Stress, Bewegungsmangel. Erhöhtes Cholesterin kann auch Folge einer anderen Erkrankung sein, zum Beispiel einer Schilddrüsenunterfunktion. Und oft liegt es auch an der Vererbung, also ist es genetisch bedingt, dass der Körper zu viel Cholesterin produziert.
2: Bleibt gesund, bleiben Sie dran. Wir haben weitere Infos zum heutigen Thema.

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1: Welche Folgen können erhöhte Blutfette haben?
2: Also einmal können sich durch die erhöhten Blutfette Gallensteine bilden. Es kann zu einer Fettleber kommen. Aber die wichtigste und gefährlichste Folge sind die Ablagerungen in den Blutgefäßen, die durch das Cholesterin entstehen können. Eine sogenannte Arteriosklerose. Die ist besonders ungünstig, wenn sie Arterien betrifft, die Gehirn oder Herz versorgen, weil dann, wenn diese verstopfen, kann es zum Herzinfarkt oder zum Schlaganfall kommen. Neben dem hohen Cholesterin gibt es noch andere Risikofaktoren für die Arteriosklerose, also hohen Blutdruck, das Rauchen, Diabetes oder starkes Übergewicht. Und je mehr man solche Risikofaktoren hat, umso mehr steigt das Risiko, dass es zu Ablagerungen in den Gefäßen kommt.
1: Was kann ich selbst tun, um das Cholesterin zu senken?
2: Also einmal ist ein gesunder Lebensstil sehr wichtig, ausreichend Bewegung, Reduktion des Körpergewichts, wenn man übergewichtig ist. Vor allem das Bauchfett ist schlecht. Bei der Ernährung sollte man versuchen, zu viele tierische Fette wie Wurstwaren, fettes Fleisch, fetten Käse zu meiden und stattdessen eher pflanzliche Lebensmittel zu essen, viel Gemüse, Vollkornprodukte, Ballaststoffe, Seefisch. Das sind so die gesünderen Varianten. Man sollte auch bei der Zubereitung schauen, dass man nicht alles in Öl anbrät, sondern gesündere Alternativen verwendet, wie zum Beispiel das Dämpfen, Dünsten oder Grillen. Und wenn das alles nicht zu einer ausreichenden Cholesterinsenkung führt, insbesondere zum Beispiel auch bei der genetischen Variante, dann gibt es Medikamente, die das Cholesterin senken, indem sie die Cholesterinproduktion im Körper blockieren.
1: Jetzt haben wir doch einiges erfahren zum Cholesterin in unserem Körper. Frau Dr. Sinner, was möchten Sie den Zuhörern mitgeben?
2: Lassen Sie mal Ihr Cholesterin testen. Man spürt das zu hohe Cholesterin nicht und schleichend über Jahre kann es dann aber trotzdem Schäden an den Blutgefäßen machen. Eine gute Untersuchung, um das ein bisschen einzuschätzen, ist auch ein Ultraschall der Halsgefäße. Da kann man dann schauen, ob das Cholesterin schon Ablagerungen in den Gefäßen gemacht hat, sogenannte Plaques gebildet hat. Und das ist immer so ein Marker, um ein bisschen so das Herzinfarkt- und Schlaganfallrisiko einzuschätzen.
1: So viel zu dieser Ausgabe unserer wöchentlichen Gesundheitsrubrik.
2: Vielen Dank und bis zum nächsten Mal.
1: Wie immer finden Sie alles zum Nachhören jederzeit bei uns auf der Homepage. Ich bin Judith Brucker und wir hören uns nächste Woche wieder. Bis dahin bleiben Sie gesund.
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0: Aru mit Bulletproof um 11:55. Schönen Vormittag oder vielleicht ja schon schönen Start in die Mittagspause für Sie mit neuer Musik. Unser Herz flackert nämlich aktuell für Bosse.
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0: 11.31 Uhr heute am Montagvormittag. Brenner Autobahn. Zwischen der Mautstelle Schönberg und Brenner Nord verlieren Sie aktuell 40 Minuten wegen Überlastung. Überlastung gibt es auch auf der Brennerstraße zwischen Matreisteinach und Brenner. 15 Minuten Zeitverlust wegen Überlastung. Finchgauer Staatsstraße zwischen Latsch und Schlanders 20 Minuten Zeitverlust wegen einer Baustelle. Und eine Baustelle gibt es auch auf der Reschenstraße zwischen Schluderns und Tartsch 10 Minuten Zeitverlust. Wir wünschen aber, wo es geht, eine gute Fahrt.
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0: Italien hat eine neue Rechtspartei. Futuro Nazionale, so nennt sie sich. Gründervater ist der extrem rechte, ehemalige General Roberto Vannacci. Man kann ihn auch ruhig umstritten nennen, oder Stefanie Terzer?
1: Ja, Vannacci ist in der Vergangenheit schon öfter mal aufgefallen mit teils homophoben und rassistischen Aussagen. Mussolini ist für Vannacci ein Staatsmann. Und nun hat dieser Vannacci eine eigene Partei, mit der er alle anderen rechts überholt. In unserem Südtirol-Journal Mittagsmagazin fragen wir gleich nach, was das bedeutet. Für Europa, für Rom, für Südtirol.

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The Bowser und Magnetic, also Magnetisch Kids in die Mittagspause heute am Montag. Ich bin Judith Brucker, das war's von meiner Seite. Jetzt gibt's noch Musik von Lisa Mitchell und ja, danach geht's in die Mittagspause. Mahlzeit und machen Sie's gut.

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2: 10 vor 12. 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
3: Schönen guten Tag, ich bin Stefanie Terzer. Rechts überholt, was die neue Partei von General Vannacci für Italien und für Europa bedeutet. Und Buckelpiste im Finchgau, warum der neue Tunnel nicht den Erwartungen entspricht. Roberto Vannacci ist hoch umstritten. Er ist ehemaliger General und derzeit EU-Parlamentarier. Mit seinen rassistischen und homophoben Aussagen sorgt er immer wieder für viel Kritik.
4: Noi oggi rappresentiamo lo scarto e la feccia e siamo orgogliosi di esserlo.
3: Wir sind der Müll und Abschaum und wir sind stolz darauf. Das hat Vannacci an diesem Wochenende bei der Gründungsversammlung seiner Partei Futuro Nazionale gesagt. Aus der Lega ist er Anfang des Jahres ausgetreten. Sie war ihm nicht rechts genug. Marlies Winkler, ist die neue ultrarechte Partei für die italienische Regierung ein Problem?
5: Ja, Vannacci bringt die Mitte-Rechts-Regierung in Rom in Bedrängnis. Seine Partei kommt in Umfragen auf rund 5%. Ministerpräsidentin Meloni steckt jetzt in der Zwickmühle, sagt SVP-Senatorin Julia Unterberger. Sie muss sich nun entscheiden, ob sie sich politisch in Richtung von Vannacci bewegt, also noch weiter nach rechts, oder ob sie das Gegenteil tut.
6: Die ersten Signale sind leider nicht sehr erfreulich. Man muss jetzt aber sehen, wahrscheinlich hat sie auch Personen, die sie beraten, die ihr hoffentlich raten, diesen Weg nicht zu gehen und nicht versuchen, Vannacci nachzuahmen, weil die Leute wählen dann sowieso den Schmied und nicht den Schmiedel, wie man bei uns so schön sagt. Also das hat sowieso wenig Sinn, wenn sie versucht, diesen Rechtstrend nachzuahmen.
5: Derzeit ist Roberto Vannacci ja eigentlich EU-Parlamentarier. Ich habe deshalb den Südtiroler Europaparlamentarier Herbert Dorfmann von der SVP gefragt, was man in Brüssel von Vannacci hält.
7: Ich habe persönlich den Eindruck, die EU-Politik interessiert ihn derzeit relativ wenig, obwohl er Mitglied des Europäischen Parlaments ist. Aber natürlich, diese Partei macht die Regierungskoalition in Rom instabil. Das ist natürlich alles keine gute Entwicklung für die Regierbarkeit Italiens. Und das macht vielleicht in Brüssel derzeit mehr Sorgen als Vannacci selbst. Der ist ja wirklich vorerst ein rechter, relativ kleiner Rand noch.
5: Roberto Vannacci hat auch Anhänger in Südtirol. Der prominenteste ist der ehemalige Landtagsabgeordnete Massimo Bessone. Er hat schon vor Monaten von Lega zu Futuro Nazionale gewechselt. Bessone könnte es schaffen, dass Futuro Nazionale in ganz Südtirol bekannt wird, sagt die Politikwissenschaftlerin Verena Wistaler von der EURAG.
8: Er hat ja damals die Lega vor allem hinaus auf das Land gebracht, wenn man so will, und somit könnte er vielleicht auch da maßgeblich mitwirken, dass einerseits sich mehr Vertreter, Vertreterinnen auch außerhalb von Bozen sich für die Partei interessieren und vielleicht auch der Partei sich anschließen. Und andererseits wissen wir ja jetzt auch schon, dass zwei Gemeinderäte der Fratelli d'Italia in Bozen sich Futuro Nazionale angeschlossen haben. Also muss man wirklich sehen, wie sich das entwickeln könnte.
5: SVP-Parlamentarier Herbert Dorfmann sagt, dass das ultrarechte Gedankengut von Vannacci schon jetzt nicht nur bei Italienern, sondern auch bei einigen deutschsprachigen Südtirolern Anklang findet. Das Ziel von Massimo Bessone wäre es ja, mit Futuro Nazionale bei den nächsten Wahlen in 2,5 Jahren in den Landtag einzuziehen. Ob es wirklich dazu kommt, ist jetzt noch völlig offen.
3: Seit einer Woche ist der neue Tunnel im Finchgau geöffnet. Mit ihm werden die Dörfer Castelbell und Galsaun umfahren und damit vom Durchzugsverkehr befreit. 7 Jahre Bauzeit und 130 Millionen Euro später sollte nun eigentlich alles glatt laufen. Allerdings, das tut es nicht. Nach nur einer Woche hat der neue Tunnel schon einen Spitznamen. Pendlerin Gudrun.
9: Die Buckelpiste ist jetzt halt nicht gerade super. Wenn ein neuer Tunnel kreuzt, kommt keine Buckelpiste. Das, wenn man durchfährt, man hat schon eine Gehirnerschütterung. Aber was will man machen?
3: Über die Buckelpiste beschweren sich mehrere Pendler. Das hat auch der Bürgermeister von Kastelbell, Gustav Tapeiner, schon mitbekommen. Er findet das Ganze aber nicht so dramatisch.
10: Ich glaube, Buckelpiste kann man das nicht nennen. Es gibt anscheinend kleinere Wellen, die höchstwahrscheinlich auch in der Zukunft bereinigt werden müssen. Aber wie gesagt, das ist jetzt nicht meine Zuständigkeit, sondern von Bauherren bzw. Bauleitung.
3: Anscheinend soll man diese Wellen im Fahrbahnbelag aber sogar sehen können. Wer durchfährt, beobachtet, wie die entgegenkommenden Autos auf- und abwippen. Und selbst das Land, der Bauherr, hat die Wellen schon bemerkt. Philipp Sicher, der Direktor der Landesabteilung Straßendienst.
11: Uns ist natürlich die Situation bewusst. Also die Ebenheit ist nicht ideal, ist zwar im Toleranzbereich der aktuellen Norm, ist aber natürlich sicher nicht unseren Ansprüchen entsprechend. Wir sind derzeit dabei, sowohl mit der Bauleitung wie mit den ausführenden Unternehmen das im Detail zu untersuchen und dann gegebenenfalls Maßnahmen zu ergreifen.
3: Im Raum steht die Möglichkeit, einen Teil der Tunnelfahrbahn neu zu asphaltieren. Wie es passieren konnte, dass nagelneuer Straßenbelag Wellen wirft, konnte mir heute niemand erklären.
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3: Auf der Benzer Jochstraße hat sich am Vormittag ein Verkehrsunfall ereignet. Ein Motorradfahrer ist dabei ums Leben gekommen. Sabrina Fleischmann mit den Kurznachrichten.
15: Bei Stilfses sind ein Motorrad und ein LKW frontal zusammengekracht. Das Motorrad hat Feuer gefangen. Der Motorradfahrer ist noch an der Unfallstelle verstorben. Es soll sich laut dessen Informationen um einen 40-jährigen Urlauber aus Tschechien handeln. Der LKW-Fahrer wurde mit einem Schock ins Krankenhaus eingeliefert. Ein junger Forscher aus Südtirol hat in Rom einen wichtigen Preis bekommen. Der Quantenphysiker Hannes Bichler ist mit dem Feltrinelli-Giovanni-Preis in Physik ausgezeichnet worden. Er wird auch als italienischer Nobelpreis bezeichnet und ist mit 50.000 Euro dotiert. Hannes Bichler ist Professor für theoretische Physik an der Uni Innsbruck. Der Countdown läuft für die Matura. Sie beginnt am Donnerstag mit der ersten schriftlichen Prüfung. An den deutschen Ober- und Berufsschulen treten 2728 Jugendliche zur Matura an. Neu ist heuer, dass die Prüfungskommissionen nur mehr 5 Mitglieder haben. Bisher waren es 7. An der Fachschule Leimburg haben die Schülerinnen und Schüler der 4. Klasse für Lebensmitteltechnik die Abschlussprüfung schon hinter sich. Sie haben dabei neue Lebensmittel und Getränke vorgestellt, die sie selbst entwickelt und hergestellt haben. Dazu gehören etwa ein Honigschaumwein, Traubengelee, Energydrinks oder neue Bier- und Essigvariationen. Der Borkenkäfer hat in den Schutzwäldern in Südtirol große Schäden angerichtet. Betroffen ist auch der Wald oberhalb von Rungaditsch in der Gemeinde Kastelruth. Dort führt die Eigenverwaltung Arbeiten durch, um die Gefahr von Steinschlag, Rutschungen und Erosion zu reduzieren. Betroffen sind insgesamt 15 Hektar. Die Arbeiten werden vom Forstdienst gefördert mit knapp 43.000 Euro.
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15: Die Weltwirtschaft kann aufatmen. Es gibt endlich einen Deal. Nach wochenlangen Verhandlungen haben sich die USA und der Iran auf ein Rahmenabkommen für ein Ende des Irankrieges geeinigt. Es sieht die Öffnung der Straße von Hormus vor. Damit können auch die Exporte von Öl und Gas aus den Golfstaaten wieder anlaufen. Das Abkommen soll zwar erst am Freitag in Genf unterschrieben werden, aber die Ölpreise sind heute schon gesunken. Die Börsen in Asien haben positiv abgeschlossen und auch in Europa geht's nach oben. DAX in Frankfurt und MIP-Index in Mailand sind deutlich im Plus.
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3: Influencer posten in den sozialen Medien Videos, um ihre tausende Follower zu unterhalten. Für viele von ihnen ist der Austausch mit den Fans sehr wichtig, über Kommentare oder persönliche Chats. Dabei geht es aber nicht immer zivilisiert zu. Immer öfter kommt es zu Hasskommentaren. Einer von Südtirols bekanntesten Influencern erzählt uns heute von seinen Erfahrungen und wie er mit Beleidigungen in den Kommentaren umgeht.
16: Dein Kommentar, dein Gesicht. 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
17: Jakob Messner, besser bekannt als Jakob Windschnur, macht Comedy-Videos in den sozialen Medien. Grundsätzlich sieht er zwar nicht so oft Hasskommentare unter seinen Videos, aber bei bestimmten Themen ist die Diskussion deutlich aufgeheizter als bei anderen.
18: Ich habe jetzt einmal ein paar Posts gemacht, die was politisch vielleicht ein bisschen aneckender gewesen sein. Und sei man nicht schon gleich gemerkt, dass das schon schnell in eine Richtung gehen kann, wo man wirklich eingreifen muss. Also wo ja wirklich Kommentare löschen gemäß, dann weiß ich einfach zu weit gegangen sein.
17: In Kommentarspalten, egal bei welchem Thema, kommt es auch immer wieder dazu, dass sich Nutzer gegenseitig anfeinden, wüst beschimpfen und teilweise sogar bedrohen. Jeder geht anders mit Hass oder Beleidigungen im Internet um, sagt Jakob Windschnur. Das kommt ganz auf die Person an.
18: Ja, ich weiß, es gibt ihre, die sind ein bisschen sensibel und es gibt ihre, die sind überhaupt nicht sensibel. Aber logisch, irgendwie, wenn man sich öffentlich exponiert, muss man ein bisschen damit rechnen. Ich glaube, das Einzige, was da hilft, wenn man das langfristig machen will, ist einfach eine dicke Haut aufbauen.
17: Als Influencer sei er da abgehärtet. Das heißt aber nicht, dass Hasskommentare in Ordnung sind, nur weil das Opfer sie leicht wegstecken kann. Das Problem sei vor allem, dass sich Nutzer im Internet anonym fühlen, auch wenn sie es oft nicht sind. Deshalb hat Jakob Windschnur einen Aufruf an alle, die online Kommentare schreiben.
18: Online sind die Leute schon sehr lockerer mit ihrer Tastatur als mit ihrer Zunge im echten Leben. Also ein Hasskommentar geht sicherlich leichter zu schreiben, als wie jemand etwas direkt ins Gesicht reinzusagen. Vielleicht kann sich einfach jeder und jede als Faustregel nehmen, kurz bevor er oder sie einen Kommentar schreibt, dass die das den Menschen ins Gesicht reinzusagen.
16: Digital ist real. 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
3: Heute gibt es einen Mix aus Sonne und ein paar Wolken. Die Wolken bleiben aber meistens harmlos und im Norden des Landes ist es etwas windig. Die Temperaturen, die sind heute sommerlich mit Höchstwerten zwischen 23 Grad in Sterzing und 30 Grad in Bozen. Lukas Rastner vom Landeswetterdienst. Wie geht's denn morgen und in den nächsten Tagen mit dem Wetter weiter?
19: Ja, morgen stellt sich wieder recht freundliches Wetter ein, auch wenn dichtere hohe Wolkenfelder durchziehen. Am Nachmittag und Abend können dann aus den Quellwolken auch ein paar gewitterige Regenschauer entstehen. An den Temperaturen ändert sich im Vergleich zu heute wenig. Sie erreichen 23 bis 30 Grad. Viel Sonnenschein bringt dann der Mittwoch, auch wenn die Schauerneigung am Nachmittag etwas ansteigt. Strahlend sonnig beginnen Donnerstag und Freitag. Tagsüber bilden sich dann aber vermehrt Quellwolken und in der Folge ein paar Gewitter. Die Temperaturen steigen noch etwas an.
3: Das war das Südtirol-Journal Mittagsmagazin zum Wochenstart. Wenn Sie mögen, dann hören wir uns morgen wieder zur gleichen Zeit. Ich bin Stefanie Terzer. Einen schönen Tag noch.
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20: Schönen Mittag aus der Landesverkehrsmeldezentrale. Es begrüßt Sie Manuel Scutellaro. Auf der Brennerautobahn in Richtung Süden zwischen dem Brenner und Sterzing gibt es Kolonnenverkehr wegen Arbeiten. Auf der Finchgauer Staatsstraße zwischen Goldrain und Schlanders kommt es zu Kolonnenverkehr und Stau wegen Überlastung. Die Sarntaler Staatsstraße zwischen Eck und Sterzing ist nach einem Unfall weiterhin gesperrt und die Landesstraße Weidpokastloth zwischen der Abzeigung Disenz und der Abzeigung St. Oswald bleibt wegen Arbeiten nach einem Murenabgang gesperrt. Soweit aktuelle Meldungen. Sichere Fahrt.
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1: Schönen Mittag aus der Landesverkehrsmeldezentrale. Ich bin Manuel Scutellaro. Auf der Brenner Autobahn in Richtung Süden zwischen dem Brenner und Sterzing gibt es abschnittsweise Stau wegen Arbeiten. In Richtung Norden zwischen Ala, Avio und Rovereto Süd 6 Kilometer Stau und zwischen Klausen und Brixen staut es 2 Kilometer nach 2 Unfällen. Und die Saartaler Staatsstraße wurde zwischen Eck und Sterzing nach einem Unfall wieder für den Verkehr geöffnet. Unterwegs, gute und sichere Fahrt.

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2: 10 vor 1. Motorradfahrer stirbt auf Benzer-Joch-Straße. Droge, Ketamin in Südtirol auf dem Vormarsch. Das Wetter freundlich und warm. Ich bin Wilhelm Schatzer. Grüß Gott.
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2: Auf der Benzer-Joch-Straße bei Stillfest sind am Vormittag ein Motorrad und ein LKW frontal zusammengekracht. Das Motorrad hat Feuer gefangen, der Motorradfahrer konnte nicht mehr gerettet werden, ist noch an der Unfallstelle verstorben. Nach ersten Informationen handelt es sich um einen 40-jährigen Urlauber aus Tschechien. Der LKW-Fahrer hat einen Schock erlitten und wurde zur Kontrolle ins Krankenhaus gebracht. Eigentlich ist Ketamin ein Narkosemittel für die Notfall- und Tiermedizin, aber es wird immer öfter als Partydroge missbraucht, auch bei uns in Südtirol. Bei einer Technoparty im Unterland und einer anschließenden Hausdurchsuchung haben die Carabinieri insgesamt 16 Gramm Ketamin sichergestellt, außerdem Haschisch und Kokain. Ein 26-jähriger Ausländer, der im Finchgau wohnt, und ein Jugendlicher wurden beim Drogenverkauf an Minderjährige ertappt. Der Jugendliche wollte die Drogen an eine 15-Jährige aus dem Burggrafenamt weitergeben. Er hat sich bei der Kontrolle aggressiv verhalten, die Beamten beschimpft und bedroht und den Streifenwagen beschädigt. Er wurde festgenommen und unter Hausarrest gestellt. Ein junger Forscher aus Südtirol hat in Rom einen wichtigen Preis bekommen. Der Quantenphysiker Hannes Bichler ist mit dem Antonio Feltrinelli Giovanni-Preis in Physik ausgezeichnet worden. Er wird auch als italienischer Nobelpreis bezeichnet und ist mit 50.000 Euro dotiert. Die italienische Akademie der Wissenschaften fördert damit Forscher unter 40 Jahren, die in ihrem Fach außergewöhnliche und international beachtete Erfolge erzielt haben. Hannes Bichler ist Professor für theoretische Physik mit dem Schwerpunkt Quantenoptik an der Universität Innsbruck. Nach wochenlangen Verhandlungen haben sich die USA und der Iran auf ein Rahmenabkommen zur Beilegung des Kriegs verständigt. Die Einigung ist auch Thema beim G7-Gipfel, der in Frankreich heute beginnt. Dazu wird auch US-Präsident Trump erwartet. Anna Ringle berichtet.
4: Eigentlich sollte es beim Gipfel um Lieferketten, künstliche Intelligenz und Migration gehen. Doch das Rahmenabkommen zwischen den USA und dem Iran wird alles überstrahlen. Viel ist noch nicht bekannt, was genau in der Verabredung steht. Auf jeden Fall wird Trump den Moment am Genfersee nutzen, um andere G7-Länder in die nächsten Schritte einzubinden. Es geht um die Öffnung der Straße von Hormuz und vor allem danach. Die Sicherheit, dass Öltanker wieder problemlos die Meerenge passieren können.
2: Das Abkommen soll erst am Freitag in Genf in der Schweiz offiziell unterzeichnet werden. Die Ölpreise sind aber schon gesunken. Sonne und Wolken wechseln sich ab. Gleich schauen wir auch auf die Temperaturen.
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2: 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Das Wetter. Mit Sonne und Wolken geht's durch den Nachmittag. Dazu ist es sommerlich warm. 26 Grad hat's jetzt in Pranzoll, 23 in Bruneck, 22 in St. Martin in Thurn und 18 Grad messen wir am Reschen. 23 bis 31 Grad werden es in den nächsten Stunden. Morgen gibt's wieder Sonne und Wolken. Am Nachmittag sind auch ein paar Regenschauer möglich. 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
4: Hier ist die Landesverkehrsmeldezentrale mit Barbara Widot. Auf der Brenner Autobahn in Richtung Süden zwischen dem Brenner und Sterzing 2 Kilometer Stau wegen Arbeiten. Kommen Sie gut voran.
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8: Aus der Landesverkehrsmeldezentrale Karin Unterhofer mit aktuellen Meldungen. Brenner Autobahn, in Fahrtrichtung Süden zwischen dem Brenner und Sterzing 6 Kilometer Stau wegen Arbeiten. Und in der Gegenrichtung in Fahrtrichtung Norden gibt es zwischen Affe und Roberito Süd 4 Kilometer Stau nach einem Unfall. Allen, die unterwegs sind, gute Fahrt!
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1: Zu Beginn die Stellengesuche. Eine Frau sucht Arbeit als Sekretärin oder Verwaltungsassistentin. Ein Geologe mit mehrjähriger Berufserfahrung, fachlicher Kompetenz und Einsatzbereitschaft sucht eine Arbeitsstelle in einem geologischen Ingenieur- oder Planungsbüro. Die Telefonnummern finden Sie bei uns auf der Homepage unter www.radioholiday.it. Die Stellenangebote. Kiwi Sports Innichen sucht einen Saisonverkäufer, Verkäuferin für Juli bis September mit Deutsch- und Italienischkenntnissen. Bewerbung und Lebenslauf an commerciale@kiwisports.eu oder direkt im Geschäft. Balkircher Grünland sucht echte Macherinnen und Macher am Steuer, Lkw-Fahrer, Fahrerinnen mit Leidenschaft, unterwegs durch ganz Südtirol und Trient zu den schönsten Orten der Region, um täglich Kunden zufriedenzustellen. Du hast einen Führerschein der Klasse C, CE, bist verlässlich und kontaktfreudig, du bist gerne unterwegs und am Abend zu Hause, packst mit an und suchst einen sicheren Arbeitsplatz, dann melde dich paul.balkircher@grünland.it. Die St. Barbara Apotheke in St. Georgen sucht ab sofort einen Apothekenmitarbeiter, Mitarbeiterin ohne Pharmaziestudium. Ihre Aufgaben: Steuerung des Wareneingangs, Bestellwesen und Pflege des Sortiments mit Hilfe bei Labortätigkeit. Das Bruttomonatsgehalt beträgt mindestens 1.900 Euro. 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Gerne senden Sie Ihre Bewerbung an info@st-barbara.it. 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
0: Bleiben Sie dran, wir haben gleich weitere Angebote.

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2: 10 vor 2.
3: Viel Klagen über holprige Straße im Tunnel von Kastelbell. Tödlicher Motorradunfall im Wipptal. Das Wetter, Sonne und Wolken. Ich bin Wilhelm Schatzer. Guten Nachmittag.
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3: Der neue Umfahrungstunnel im Finchgau ist vor einer Woche eröffnet worden. 7 Jahre lang wurde daran gebaut. Nun werden die Dörfer Kastelbell und Galsaun vom Durchzugsverkehr entlastet. Pendler beschweren sich allerdings über den Straßenbelag. Sie sprechen von einer Buckelpiste, wenn sie durch den Tunnel fahren. Der Bürgermeister von Kastelbell, Gustav Dabeiner, sagt:
5: Ich glaube, Buckelpiste kann man das nicht nennen. Es gibt anscheinend kleinere Wellen, die höchstwahrscheinlich auch in der Zukunft bereinigt werden müssen. Aber wie gesagt, das ist jetzt nicht meine Zuständigkeit, sondern von Bauherren bzw. Bauleitung.
3: Das ist in dem Fall das Land und das will den Straßenbelag im Tunnel nun prüfen lassen. Auf der Penser-Joch-Straße ist es am Vormittag zu einem tödlichen Unfall gekommen. Bei Stillfest sind ein Motorrad und ein LKW frontal zusammengekracht. Das Motorrad hat Feuer gefangen. Der Motorradfahrer konnte nicht mehr gerettet werden, er ist noch an der Unfallstelle verstorben. Nach ersten Informationen handelt es sich um einen 40-jährigen Urlauber aus Tschechien. Auch in Südtirol ist die Droge Ketamin auf dem Vormarsch. Eigentlich ist Ketamin ein Narkosemittel für die Notfall- und Tiermedizin, wird aber immer öfter als Partydroge missbraucht. Bei einer Technoparty im Unterland und einer anschließenden Hausdurchsuchung haben die Carabinieri insgesamt 16 Gramm Ketamin sichergestellt, außerdem Haschisch und Kokain. Ein 26-jähriger Ausländer, der im Finchgau wohnt, und ein Jugendlicher wurden beim Drogenverkauf an Minderjährige ertappt. Die Außenminister der EU begrüßen die Einigung zwischen den USA und dem Iran auf ein Ende des Kriegs. Das angekündigte Abkommen sei ein möglicher Durchbruch, sagte die EU-Außenbeauftragte Kaja Kallas. Die EU werde nun prüfen, wie sie sich an der nächsten Phase beteiligen könne, um die freie Schifffahrt in der Straße von Hormuz zu gewährleisten. Freundliches Sommerwetter haben wir. Wie weit die Temperaturen steigen, gleich.
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3: Sonne und Wolken wechseln sich ab und die Temperaturen steigen. 23 bis 31 Grad werden es heute noch. Jetzt messen wir 19 Grad in Corvara, 25 in Franzensfeste, 28 in Auer und 27 Grad hat es in Schlanders. Auch morgen gibt's wieder Sonne und Wolken und am Nachmittag auch ein paar Regenschauer.
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11: Aus der Landesverkehrsmeldezentrale Karin Unterhofer mit aktuellen Meldungen. Brenner Autobahn, in Fahrtrichtung Süden zwischen dem Brenner und Sterzing 6 Kilometer Stau wegen Arbeiten. Und in der Gegenrichtung in Fahrtrichtung Norden gibt es zwischen Affe und Roverito Süd 4 Kilometer Stau nach einem Unfall. Allen, die unterwegs sind, gute Fahrt.
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2: 10 vor 3. Wünschewagen zieht Bilanz. Straßenbelag im Tunnel von Kastelbell muss überprüft werden. Das Wetter sommerlich. Ich bin Wilhelm Schatzer. Guten Nachmittag.
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2: Der Wünschewagen hat im vergangenen Jahr 61 letzte Wünsche erfüllt. Vor 9 Jahren wurde das Projekt vom Weißen Kreuz und der Caritas gestartet. Es geht darum, schwerkranken Menschen einen letzten Wunsch zu erfüllen und mit ihnen einen Ausflug zu machen. Häufig geht es darum, ein letztes Mal einen Lieblingsort zu besuchen. Die längste Wunschfahrt führte letztes Jahr fast 2000 Kilometer nach Kampanien. Über 80 freiwillige Helfer machen den Wünschewagen möglich. Sie organisieren die Fahrten und begleiten die Schwerkranken. Und die Menschen in Südtirol haben voriges Jahr für den Wünschewagen fast 120.000 Euro gespendet. Damit blieben die Fahrten für die Betroffenen kostenlos. Die neue Umfahrung in Kastelbell im Finchgau ist seit einer Woche offen. Der Tunnel soll Kastelbell und Galsaun vom Durchzugsverkehr entlasten. Die Pendler nennen den Tunnel aber eine Buckelpiste. Es gebe Wellen im Straßenbelag, die offenbar so ausgeprägt sind, dass man die entgegenkommenden Autos auf- und abwippen sieht. Der Direktor der Abteilung Straßendienst Philipp Sicher sagt,
4: uns ist natürlich die Situation bewusst. Also die Ebenheit ist nicht ideal, ist zwar im Toleranz Bereich der aktuellen Norm, ist aber natürlich sicher nicht unseren Ansprüchen entsprechend. Wir sind derzeit dabei, sowohl mit der Bauleitung wie mit den ausführenden Unternehmen das im Detail zu untersuchen und dann gegebenenfalls Maßnahmen zu ergreifen.
2: Ab heute können die Anträge um eine Rückerstattung der Fahrtspesen für das zu Ende gehende Schuljahr eingereicht werden. Anrecht darauf haben Eltern, die ihre Kinder mit dem Auto zur Schule bringen müssen, weil es keine öffentlichen Verkehrsmittel und keine Schülerbeförderung gibt. Die Ansuchen müssen online beim Landesamt für Schulvorsorge gemacht werden, und zwar bis spätestens 24. Juli. In Bozen musste die Polizei am Wochenende zweimal gegen aggressive Männer vorgehen. Einmal ging es um einen Drogenhändler. Der 20-jährige tunesische Staatsbürger versuchte, durch den Eisack zu fliehen, konnte aber geschnappt werden. Zwei Polizisten wurden bei der Festnahme verletzt. Und in einem zweiten Fall stoppte die Polizei einen Mann, der im Don Bosco-Viertel mit einem Stecken auf geparkte Autos einschlug. Der 41-jährige italienische Staatsbürger mit Vorstrafen wurde festgenommen. Freundliches Sommerwetter haben wir. Gleich schauen wir auch auf die Temperaturen.
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2: 30 Grad hat es jetzt in Auer und in Gargazon, 25 in Laas, 19 in Wolkenstein und 22 Grad messen wir in Toblach. Mit Sonne und Wolken geht's durch den Nachmittag. Morgen wird's ganz ähnlich wie heute. Morgen Nachmittag sind aber auch ein paar Regenschauer möglich.
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8: Schönen guten Nachmittag aus der Landesverkehrsmeldezentrale. Es begrüßt Sie Manuel Scutellaro. Auf der Brenner Autobahn in beiden Richtungen zwischen dem Brenner und Sterzing staut es ca. 2 Kilometer wegen Arbeiten und Überlastung. Und die Landesstraße Weidburg-Kastlot zwischen der Abzweigung Tissens und der Abzweigung St. Oswald bleibt wegen Arbeiten nach einem Murenabgang weiterhin gesperrt. Sichere Fahrt!
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0: Es gibt eine neue musikalische Zusammenarbeit zwischen Bibi Rexha und David Guetta. Die beiden arbeiten erneut zusammen an der Single Sad Girls, die als Vorabsingle des kommenden Albums der US-amerikanischen Künstlerin veröffentlicht wurde. Musikalisch entfaltet sich Sad Girls durch elektronische Klänge und Dance-Rhythmen, die an die Tradition des Progressive House anknüpfen. Der Text behandelt das Thema der enttäuschten Liebe. Es beschreibt den Versuch, nach einer Trennung wieder ins Gleichgewicht zu finden und einen Moment der Verletzlichkeit in eine Gelegenheit zu verwandeln, nach vorne zu blicken. Mit Sad Girls fügen Rexha und Guetta ein neues Kapitel zu einer Zusammenarbeit hinzu, die vor einigen Jahren begann und zahlreiche internationale Hits hervorgebracht hat.

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2: 10 vor 4. Bozen und Rom, neue extrem rechte Partei sorgt für Unbehagen. Caritas und Weißes Kreuz, Wünschewagen, läuft gut. Das Wetter freundlich und warm. Ich bin Wilhelm Schatzer. Guten Nachmittag.
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2: Der umstrittene ultrarechte Politiker Roberto Vannacci bringt die Regierung in Rom zunehmend in Bedrängnis. Seine Partei Futuro Nazionale kommt in Umfragen auf rund 5%. Ministerpräsidentin Meloni steckt jetzt in der Zwickmühle, sagte SVP-Senatorin Julia Unterberger. Meloni müsse sich entscheiden, ob sie sich politisch in Richtung von Vannacci bewegt, also weiter nach rechts, oder ob sie das Gegenteil tut.
4: Die ersten Signale sind leider nicht sehr erfreulich. Man muss jetzt aber sehen, wahrscheinlich hat sie auch Personen, die sie beraten, die ihr hoffentlich raten, diesen Weg nicht zu gehen und nicht versuchen, Vannacci nachzuahmen, weil die Leute wählen dann sowieso den Schmied und nicht den Schmiedel, wie man bei uns so schön sagt. Also das hat sowieso wenig Sinn, wenn sie versucht, diesen Rechtstrend nachzuahmen.
2: Roberto Vannacci hat auch Anhänger in Südtirol. Der prominenteste ist der ehemalige Landtagsabgeordnete Massimo Bessone. Auch zwei Bozner Gemeinderäte haben von der Lega zu Futuro Nazionale gewechselt. Weißes Kreuz und Caritas ziehen Bilanz über ihr Projekt Wünschewagen. Vor 9 Jahren gestartet, geht es beim Wünschewagen darum, schwerkranken Menschen einen letzten Wunsch zu erfüllen und mit ihnen einen Ausflug zu machen, zum Beispiel ein letztes Mal einen Lieblingsort zu besuchen. Im vergangenen Jahr wurden 61 letzte Wünsche erfüllt. Über 80 freiwillige Helfer machen den Wünschewagen möglich. Sie organisieren die Fahrten und begleiten die Schwerkranken. Und 120.000 Euro haben die Südtiroler dafür gespendet. Damit blieben die Fahrten für die Betroffenen kostenlos. Die Polizei in Bozen berichtet von 2 schwierigen Einsätzen am Wochenende. Bei einer Drogenkontrolle versuchte der Verdächtige durch den Eisack zu fliehen. Als der 20-jährige tunesische Staatsbürger doch geschnappt wurde, wehrte er sich gegen die Festnahme und verletzte dabei 2 Polizisten. Und bei einem zweiten Einsatz im Don Bosco-Viertel hat die Polizei einen 40-jährigen italienischen Staatsbürger festgenommen. Er hatte mit einem Stecken aufgepackte Autos eingeschlagen. Die USA und der Iran haben sich auf ein Rahmenabkommen für ein Ende des Kriegs geeinigt. Alle Kampfhandlungen sollen eingestellt werden, und zwar an allen Fronten. Nach Angaben des Libanon setzte die israelische Armee aber ihre Angriffe fort. Das Abkommen soll am Freitag in Genf unterzeichnet werden. Sonne und Wolken wechseln sich ab. Gleich mehr zum Wetter.
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2: Schön ist es, wir haben Sonne und Wolken. Es bleibt aber trocken. Morgen geht's endlich weiter, wieder mit Sonne und Wolken. Morgen Nachmittag können aber auch ein paar Regenschauer niedergehen. Die Temperaturen sind sommerlich. 31 Grad hat's jetzt in Bozen, 26 in St. Martin in Passaia, 27 in Kollmann und 23 Grad in Sant in Taufers.
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7: Aus der Landesverkehrsmeldezentrale begrüßt Sie Barbara Widot. Auf der Brenner Autobahn in Richtung Norden zwischen Sterzing und dem Brenner 2 Kilometer Stau wegen dichten Verkehrs. Auf der Brenner Stadtstraße nördlich von Fahren Kolonnenverkehr und Stau wegen Arbeiten. Gute Fahrt!
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12: Vorletzter Schultag, ich grüße Sie. Herzlich willkommen hier auf Radio Holiday am Nachmittag. Kurz vor 4 und los geht's bei uns Richtung Feierabend mit den Top-Sommerhits.

kurz nach vier. Ja, vielleicht waren Sie gestern auch mit am Start bei einem der zahlreichen Herthesefeuern im Land. Seit über 200 Jahren werden sie entzündet. Die Herthesefeuer, ein Brauch, der auf ein Gelöbnis von 1796 zurückgeht, als Tirol von einer Invasion durch die französischen Truppen unter Napoleon bedroht war. Und seitdem gibt es dieses Gelöbnis bzw. diesen Brauchtum. Und da kommt doch einmal vor, dass der ein oder andere Waldbrand entsteht. Zum Beispiel vor 5 Jahren, wenn Sie sich noch daran erinnern, am Fennberg. Ja, da geriet ein derartiges Feuer außer Kontrolle. Die Folge war ein Waldbrand in einem unzugänglichen und schwierigen Gelände. Hat man sich Gedanken gemacht, was können wir tun, damit wir trotzdem die Tradition aufrechterhalten können. Also wurden Alternativen gefunden. Ja, man entschied sich für moderne Lichttechnik, LED-Lampen, und Patrick Anrather vom Herz-Jesu-Verein Adler erzählt, dass zahlreiche Proben durchgeführt worden seien, wie man das mit dem elektrischen Licht realisieren kann. Gefragt war eine wetterbeständige und finanziell stemmbare Variante. Gleich geblieben ist die vorgesteckte Form. Des Tiroler Adlers statt Feuer brannten jetzt aber LED-Lampen. Diese funktionierten mit einzelnen Batterien, mit Strom wäre es zu kompliziert, erklärt Anrather. Hauptsache, die Herz-Jesu-Tradition wird auch am Fennberg bewahrt. Apropos Feier, hier gibt's jetzt Musik von Pitbull. Fire.

Weezer, das sind Elton John und Britney Spears auf dem Weg zum Feierabend am Montag. Erster Arbeitstag der Woche, ja. 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Das heißt, wir verschenken was, sagen wir mal so. Und zwar nur an die schnellsten Holiday-Hörer. Die Nummer zu uns ins Studio, sage ich jetzt schon nochmal vorab. 0474 410 771. Die Nummer lautet 0474 410 771. Es geht in die Berge, aber bleiben Sie dran, gleich die Details.

0: Die Holiday-Playlist nur mit den coolen Hits hier am Montagnachmittag. Und vielleicht haben Sie es schon gehört heute. Wir sind wieder offiziell in die Bergsaison gestartet. 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
1: Hoi, grüß dich von der Zufallhütte. Ich bin Rulli.
2: Uli, ganz schön hab es da, muss ich schon einmal dazu sagen, Bank auf der Terrasse. Vielleicht erzählen Sie uns ganz kurz, was siehst du denn inne, weil irgendwie hat man also zwei Wege oder zwei Möglichkeiten, oder? Ins Tal hineinzugehen weiter.
1: Ja, wenn man jetzt da auf der Terrasse sitzt, ja, dann geht es einmal geht's Richtung Madrid-Tal, dann ist rechts inne, dann geht es auf den Madrid-Joch, wo man eigentlich, das war der klassische Übergang nach Sulden. Und zum anderen geht es nachher da links in Richtung Langenferner, dann kommt man auch nicht, das war der Weg Richtung Eisenspitz, Putzenspitz, Madrid, Schmutzspitz und nachher eben weiter nachher zu Zerfallspitz, Sulden und Cevedale und im Endeffekt nach Bormio. Und wenn wir jetzt da links schauen, dann ist da oben der Schart, ist die Firkele-Schart, dann war nachher Richtung Rabi und ganz links sind die Venezia-Spitzen. Also geradeaus, das waren die Zufallspitzen. Da links sind die Venezia-Spitzen und ein bisschen weiter draußen ist nach Selentjoch und selber noch der Übergang ins Val di Beo.
0: 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Die Nummer zu uns ins Studio 0474 410 771. Yeah!

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1: Aus der Landesverkehrsmeldezentrale begrüßt Sie Barbara Widot. Auf der Brenner Autobahn in Richtung Norden zwischen Sterzing und dem Brenner 2 Kilometer Stau wegen dichten Verkehrs. Auf der Brenner Stadtstraße nördlich von Fahren Kolonnenverkehr und Stau wegen Arbeiten. Gute Fahrt!

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2: 10 vor 5.
3: Das Land Südtirol startet Kampagne gegen Hass im Netz. Waldbrandfläche in Italien hat sich letztes Jahr verdoppelt. Das Wetter sommerlich. Ich bin Wilhelm Schatzer. Guten Nachmittag.
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3: Auf Facebook, Instagram und anderen sozialen Medien nehmen Hasskommentare immer mehr zu. Meistens sind prominente Personen und Politiker betroffen. Auch bei uns in Südtirol sind immer öfter beleidigende Kommentare zu lesen. Man kann sich aber dagegen wehren, sagt Soziallandesrätin Rosmarie Barmer. Sie war vor kurzem selbst Opfer von Hasskommentaren im Internet.
4: Ich habe wirklich Profile auch darauf angesprochen, Telefonate gemacht, Mails geschrieben, wo man wirklich auch darauf hinweist, dass man sich Entschuldigungen erwartet. Und vielen, und das habe ich gemerkt, war nicht bewusst, dass das einfach jeder lesen kann.
3: Ab heute startet eine landesweite Kampagne, die sich gegen Hass im Netz richtet. Anlass dafür ist der Internationale Tag zur Bekämpfung der Hassrede. Der findet am 18. Juni statt. Der Südtiroler Jugendring ist gegen die neuen Regeln aus Rom für den Sexualkundeunterricht. An Kindergärten und Grundschulen darf es ihn überhaupt nicht geben und an den Mittel- und Oberschulen nur mit Zustimmung der Eltern, schreibt der Staat vor. Der Jugendring spricht von einem Rückschritt und fordert die Landespolitik und das Schulamt auf, Wege zu finden, damit Sexualkundeunterricht auch im nächsten Schuljahr ohne Einschränkungen möglich bleibt. Der ultrarechte italienische Politiker Roberto Vannacci liegt in Wählerumfragen immer weiter vorne. Knapp 5% sind es derzeit. Vannacci bringt so die Mitte-Rechts-Regierung in Rom in Bedrängnis. Vannacci ist ehemaliger General und sorgt mit seinen rassistischen und homophoben Aussagen immer wieder für Kritik. Erst am Wochenende hat in Rom die Gründungsversammlung seiner Partei Futuro Nazionale stattgefunden. Derzeit ist Roberto Vannacci eigentlich EU-Parlamentarier. Der Südtiroler Europaparlamentarier Herbert Dorfmann von der SVP sagt zu Vannaccis Partei:
5: Diese Partei macht die Regierungskoalition in Rom instabil. Das ist natürlich alles keine gute Entwicklung für die Regierbarkeit Italiens. Und das macht vielleicht in Brüssel derzeit mehr Sorgen als Vannacci selbst. Der ist ja wirklich vorerst ein rechter, relativ kleiner Rand noch.
3: Waldbrände haben letztes Jahr in Italien fast 1000 Quadratkilometer Land zerstört. Das ist fast doppelt so viel wie im Jahr davor. Das meldet das Nationale Umweltinstitut ISPRA. Am stärksten betroffen waren die süditalienischen Regionen Kampanien, Kalabrien und Sizilien. Sonne und Wolken wechseln sich ab. Gleich mehr zum Wetter.
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3: Sonne und Wolken. Ähnlich wie heute geht's auch morgen weiter. Morgen Nachmittag sind dann aber auch ein paar Regenschauer und Gewitter möglich. Die Temperaturen bleiben sommerlich. 23 Grad hat es jetzt in Toblach und in Starzing, 27 in Schlanders und 30 Grad messen wir bei der Leimburg im Unterland.
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10: Aus der Landesverkehrsmeldezentrale begrüßt Sie Karin Unterhofer. Auf der Brenner-Autobahn gibt es in Fahrtrichtung Norden zwischen Sterzing und dem Brenner 2 Kilometer Stau wegen Überlastung. Die Landesstraße Weidbruck-Kastelrutt ist zwischen der Abzweigung Tisenz und der Abzweigung St. Oswald nach Murnabgängen gesperrt. Und die Landesstraße Bayratschings ist heute bis 18 Uhr wegen Asphaltierungsarbeiten gesperrt. Gute Fahrt!
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14: Wir haben wieder einiges für Sie parat. Zum Beispiel zur halben Stunde. Um 5:30 haben wir für Sie den Ausblick für das Wetter morgen. Zudem sprechen wir über eine ganz brisante Sexbeichte von Jennifer Lopez und noch viel, viel andere Themen. Natürlich auch viel Musik in der Holiday-Sommer-Playlist.

0: So cool grüßen wir Richtung Feierabend mit James Blunt beside you. Und vielleicht kennen Sie den jungen Mann aus Südtirol, Benjamin Oberhofer, oder besser gesagt Bibenop. Er ist 23 Jahre alt, studiert Medizin, widmet sich leidenschaftlich der Musik. Der Meraner Singer-Songwriter veröffentlicht seine eigenen Songs und hat sich der guten Laune verschrieben. Das ist genau passend hier bei Radio Holiday. Auf alle Fälle ist er morgen zu hören ab 11 Uhr mit ganz viel Song, seiner Songs im Gepäck bei Lisa Piperger ab 11 Uhr.
1: Ich glaube, ein Happy Song, wenn nicht sogar ein Südtiroler Sommerhit 2026, in seinem Jahr eigentlich ganz, ganz frisch erst veröffentlicht. How Wonderful heißt er? Erzähl uns ganz kurz, ob es in seinem und danach auch mal rein.
2: Die Basis für How Wonderful ist mit einem guten Kollegen, mit dem ich auch Musik mache, in Innsbruck am Inn an einem Sommerabend entstanden. Wir wollten ja einfach mal etwas Glückliches schreiben und so ist How Wonderful eigentlich entstanden und dann weiter ausgearbeitet worden mit meinen Produzenten Lorenzo Scrinzi und B.

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0: sehr coole Mucke hier zum Feierabend. Sonst einer der beiden Herren, Cap Mo. Und der andere ist Peter Maffay. Der kommt am Freitag nach Südtirol, nach Natschaps zum alten Flair.
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0: Dann sagen wir Ihnen, wie es ausschaut mit dem Wetter heute. Und zwar weiterhin bestimmend war eine nordwestliche Höhenströmung im Alpenraum. Das Wetter heute brachte einen freundlichen Mix aus Sonne und Wolken. Die Quellwolken jetzt am Nachmittag bleiben harmlos. Im Norden bleibt es föhnig. Sommerliche Höchstwerte gibt es zwischen 23 Grad in Sterzing, 31 Grad in Bozen. Und was können wir morgen zum Schulende erwarten?
3: Ja, morgen stellt sich wieder recht freundliches Wetter ein, auch wenn dichtere hohe Wolkenfelder durchziehen. Am Nachmittag und Abend können dann aus den Quellwolken auch ein paar gewittrige Regenschauer entstehen. An den Temperaturen ändert sich im Vergleich zu heute wenig. Sie erreichen 23 bis 30 Grad. Viel Sonnenschein bringt dann der Mittwoch, auch wenn die Schauerneigung am Nachmittag etwas ansteigt. Strahlend sonnig beginnen Donnerstag und Freitag. Tagsüber bilden sich dann aber vermehrt Quellwolken und in der Folge ein paar Gewitter. Die Temperaturen steigen noch etwas an.
0: Lukas Rastner, der Landesmeteorologe, hier bei uns zu hören vom Wetteramt des Landes.
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0: Gute Meldungen auch vom Feierabendverkehr. Sie kommen gut nach Hause, ja? Die Landesstraße 24, noch die bei Kastelruth, Höhe Abzweigung Dissens, ist nach mehreren Murenabgängen noch gesperrt bis 26. Juni. Es gibt die Umleitung über den Panider Sattel und Sie verlieren aktuell im Abschnitt Mautstelle Starzing zur Staatsgrenze auf der A22 Brenner Autobahn 10 Minuten wegen Überlastung.
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0: Wir vom Holiday Studio wünschen eine gute Fahrt. Kommen Sie gut nach Hause.

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4: In wenigen Minuten geht es bei uns hier in die Nachrichtenredaktion um 10 vor 6 und vorher haben wir noch eine weniger ernst gemeinte Meldung. Auf alle Fälle geht es um Jennifer Lopez. Sie hat im Podcast von Brett Goldstein über ihren Lieblingsfilm True Romance gesprochen und dabei für Aufsehen gesorgt. Die 56-Jährige schwärmte von nahezu der gesamten Besetzung des Films, darunter Christian Slater, Patricia Arquette, Brad Pitt, Gary Oldman, Dennis Harper, Christopher Walken. Dabei scherzte sie, dass sie mit jedem von ihnen Sex gehabt hätte, weil sie alle in ihren Rollen so überzeugend und attraktiv gefunden habe. Gleichzeitig dementierte Jennifer Lopez erneut Gerüchte über eine Beziehung zu ihrem Co-Star Goldstein aus dem Film Office Romance. Sie betonte, dass immer wieder Liebesgerüchte entstehen, sobald sie mit jemandem zusammenarbeitet. Auch Spekulationen über eine Affäre mit Kevin Costner seien falsch. Seit der Scheidung von Ben Affleck Anfang 2025 ist Miss Lopez nach eigenen Angaben Single. Und hier zu hören in der Holiday-Playlist. Am Mikrofon Albert Jaco, das ist On the Floor.

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3: Landesrat Bianchi informiert über Bauvorhaben. Land startet Kampagne gegen Hass im Netz. Das Wetter bleibt sommerlich. Ich bin Wilhelm Schatzer. Guten Abend.
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3: Die Landesregierung zieht Halbzeitbilanz. Den Anfang gemacht hat heute Landesrat Christian Bianchi. Und er hat darüber berichtet, welche öffentlichen Bauvorhaben derzeit laufen und noch bis 2028 geplant sind. Mehr als 430 Millionen Euro sind demnach für 113 Bauvorhaben vorgesehen. Ein Viertel davon fließt in Schulbauten. Und eines der größten Bauvorhaben ist das Bibliothekenzentrum in Bozen. Viele Menschen haben keine Hemmungen, wenn es darum geht, eine Person in den sozialen Medien zu beleidigen oder zu beschimpfen. Hasskommentare im Netz nehmen immer mehr zu, sagt Judith Gögele, die Präsidentin des Kommunikationsbeirates. Damit diese Entwicklung gestoppt wird, startet das Land ab heute eine Kampagne gegen Hasskommentare im Netz.
5: Wir merken, dass sich Menschen einfach aus dem digitalen Raum und auch aus der Kommunikation zurückziehen, weil sie sich nicht diesen Hasswellen stellen wollen. Und ich glaube, das ist eine unschöne Entwicklung. Wir brauchen für die Demokratie viele Meinungen. Und insofern ist das jetzt auch der Versuch, einfach daran zu erinnern, an die Eigenverantwortung, dass jeder von uns dazu beiträgt, wie die Kultur ist.
3: Wer selbst Opfer von Hasskommentaren ist, soll Anzeige erstatten, sagt Gögele. Zudem fordert sie, dass an Schulen mehr zum Thema Medienkompetenz gemacht werden solle. Auf der Webseite Digital ist real gibt es Informationen über Hass im Netz und wie man sich dagegen wehren kann. Ein besonderes Herz-Jesu-Feuer hat es gestern im Bustertal gegeben. Und zwar wurde ein Feuer mit dem Schriftzug Buntes Südtirolo entzündet. Die Aktion wurde von Antifa-Gruppen und verschiedenen Organisationen der Linken unterstützt. Wie die Organisationen schreiben, wollte man damit einladen, das traditionelle Herz-Jesu-Feuer als Zeichen einer offenen, pluralen und zukunftsorientierten Gesellschaft neu zu interpretieren. Waldbrände haben letztes Jahr in Italien fast 1000 Quadratkilometer Land zerstört. Das ist fast dreimal die Fläche vom Gardasee. Wie das Nationale Umweltinstitut ISPRA meldet, waren die süditalienischen Regionen Kampanien, Kalabrien und Sizilien am stärksten betroffen. Zur Fußball-WM. Jetzt um 18 Uhr startet mit Spanien einer der Top-Favoriten in die Weltmeisterschaft. Spanien trifft im ersten Spiel auf den WM-Neuling Kap Verde. Am Abend um 21 Uhr spielt Belgien gegen Ägypten und in der Nacht folgen dann die Spiele Saudi-Arabien gegen Uruguay und Iran gegen Neuseeland. Sonne und Wolken begleiten uns in den Feierabend. Gleich mehr zum Wetter.
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3: Es bleibt freundlich. Morgen wird's ähnlich wie heute. Mit Sonne und Wolken geht's durch den Tag. Während's heute trocken bleibt, sind morgen Nachmittag aber auch ein paar Regenschauer möglich. Die Temperaturen sind sommerlich. Bis 30 Grad werden es morgen wieder. Jetzt hat's 23 Grad in Welsberg, 25 in Sarntein, 18 Grad am Reschen und 29 in Salon.
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8: Guten Nachmittag, wünscht Barbara Widot aus der Landesverkehrsmeldezentrale. Auf der Brenner Autobahn in Richtung Norden, zwischen Sterzing und dem Brenner, LKW-Stau wegen dichten Verkehrs. Gute Fahrt!
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1: Zu Beginn die Stellengesuche. Eine Frau sucht Arbeit als Sekretärin oder Verwaltungsassistentin. Ein Geologe mit mehrjähriger Berufserfahrung, fachlicher Kompetenz und Einsatzbereitschaft sucht eine Arbeitsstelle in einem geologischen Ingenieur- oder Planungsbüro. Die Telefonnummern finden Sie bei uns auf der Homepage unter www.radioholiday.it. Die Stellenangebote. Kiwi Sports Innichen sucht einen Saisonverkäufer, Verkäuferin für Juli bis September mit Deutsch- und Italienischkenntnissen. Bewerbung und Lebenslauf an commerciale@kiwisports.eu oder direkt im Geschäft. Balkircher Grünland sucht echte Macherinnen und Macher am Steuer, Lkw-Fahrer, Fahrerinnen mit Leidenschaft, unterwegs durch ganz Südtirol und Trient zu den schönsten Orten der Region, um täglich Kunden zufriedenzustellen. 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Die St. Barbara Apotheke in St. Georgen sucht ab sofort einen Apothekenmitarbeiter, Mitarbeiterin ohne Pharmaziestudium. Ihre Aufgaben: Steuerung des Wareneingangs, Bestellwesen und Pflege des Sortiments mit Hilfe bei Labortätigkeit. Das Bruttomonatsgehalt beträgt mindestens 1.900 Euro. 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Gerne senden Sie Ihre Bewerbung an info@st-barbara.it. Der Südtiroler Sanitätsbetrieb sucht engagierte Köchinnen und Köche für das Krankenhaus Brunneck und das Krankenhaus Innichen. 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Du bringst deine Ausbildung als Koch oder Köchin mit, arbeitest gerne im Team und hast Freude daran, auch spezielle Diäten mit Sorgfalt zuzubereiten. Dann bewirb dich bis zum 22. Juni um 12 Uhr. Einstiegsgehalt in Vollzeit liegt bei 1.850 Euro monatlich netto. 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Die Ausschreibung findest du unter sabes.onboard.org/jobs. Der Brunneck Kronplatz Tourismus sucht einen Projektentwickler für Bike und Marketing in Vollzeit. 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Bewerbungen an alfred@brunneck.com.
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1: Der Lebensmittelgroßhandel ZPG Part in Schaps sucht Magazinmitarbeiter, Mitarbeiterinnen für den Standort Schaps. Du möchtest in einem südtirolweit tätigen Großbetrieb mit fixen Arbeitszeiten und gutem Verdienst arbeiten und hast Lust, dich in einem tollen Team zu verwirklichen? Dann melde dich unter info@zepi-gpart.com. 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Bewerbungen an alfred@bruneck.com. Die Transportfirma Frenna de Metzkurt aus Abtei sucht ab sofort Lkw-Fahrer mit Führerschein CE und GQG für den Transport von Biomasse, vorübergehend Hackgut im Raum Bustertal Südtirol und Nachbarregionen. Geboten werden faire Bezahlung, gutes Arbeitsklima, Firmenauto und ein moderner Fuhrpark. Die E-Mail-Adresse transporti-kurt@frennademetz.com. 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
2: 10 vor 7.
3: Halbzeitbilanz. Landesrat Bianchi informiert über Bauvorhaben. Cartier-Sofeuer, besonderer Schriftzug im Pustertal. Das Wetter bleibt freundlich. Ich bin Wilhelm Schatzer. Guten Abend.
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3: Die Hälfte der Legislatur der aktuellen Landesregierung ist um und die Landesräte ziehen nun Zwischenbilanz. Den Anfang gemacht hat heute Landesrat Christian Bianchi. Er ist zuständig für Hochbau, Grundbuch und Kataster. Bianchi berichtete davon, dass Grundbuch und Kataster inzwischen fast vollständig digitalisiert sind. Das verringere viel Bürokratie und senke Kosten. Denn damit können Bürger und Fachleute online in die Grundbuchdaten Einsicht nehmen. Und Bianchi informierte über die Bauvorhaben bis 2028. Insgesamt investiert das Land heuer und in den kommenden 2 Jahren über 430 Millionen Euro in 113 Bauprojekte. Ein Viertel davon betrifft Schulbauten. Ein besonderes Herz-Jesu-Feuer hat es gestern im Pustertal gegeben. Und zwar wurde ein Feuer mit dem Schriftzug Buntes Südtirolo entzündet. Die Aktion wurde von Antifa-Gruppen und verschiedenen Organisationen der Linken unterstützt. Wie die Organisationen schreiben, wollte man damit einladen, das traditionelle Herz-Jesu-Feuer als Zeichen einer offenen, pluralen und zukunftsorientierten Gesellschaft neu zu interpretieren. Hasskommentare im Netz nehmen zu und die Hemmschwelle sinkt immer weiter. Oft fängt es mit Beschimpfungen an und kann sogar bis hin zu Morddrohungen reichen. Diese Entwicklung muss gestoppt werden, sagt Landeshauptmann Arno Kompatscher. Deshalb startet das Land eine Kampagne gegen Hass im Netz.
5: Es geht darum, dass man sich nicht fertig macht, erniedrigt, demütigt. Deshalb liegt es an uns, weg von der Hassrede hin zum Dialog, zum kritischen Dialog, zum auch wirklich eine Meinung angreifen. Das kann man aber nicht die Person, die dahinter steht. Ja, man kann anderer Meinung sein und das klar und deutlich zum Ausdruck bringen, aber eben nicht Hassrede vorantreiben.
3: Anlass für die Kampagne ist der Internationale Tag zur Bekämpfung der Hassrede, er findet am Donnerstag statt. Der Landesbeirat für Chancengleichheit sorgt sich über Entwicklungen in Rom. Dass Sexualkundeunterricht an den Schulen künftig nur mehr mit Einverständnis der Eltern möglich ist, untergrabe den Schutz und die Bildung von Kindern und Jugendlichen, schreibt der Landesbeirat. Und das Zweite sind die Aussagen von Roberto Vannacci, der den Strafbestand für Feminizide ablehnt, da es diese gar nicht gäbe. Auch die SVP-Frauen kritisieren Vannacci. Seine Aussagen seien ein Schlag ins Gesicht all jener Frauen, die Opfer von Gewalt geworden sind. Vannacci hat am Wochenende die neue ultrarechte Partei Futuro Nazionale gegründet. Sonne und Wolken gibt es auch morgen wieder. Gleich mehr zum Wetter.
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3: Es bleibt freundlich, morgen wird's zeitweise sonnig, es ziehen aber auch Wolken durch und am Nachmittag sind ein paar Regenschauer möglich. Die Temperaturen kommen auf Höchstwerte von 24 bis 30 Grad. Die aktuellen Abendtemperaturen: 29 Grad hat's in Auer, 27 in Farn, 16 Grad in Bretau und 25 in Naturns.
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2: Hier ist die Landesverkehrsmeldezentrale mit Manuel Scutellaro. Guten Abend. Wegen Wartungsarbeiten sind heute Nacht von 21 bis 5 Uhr folgende Tunnels gesperrt. Die Umfahrung Mühlbach, der Tunnel Sonnenburg und die Südumfahrung von Bruneck. Der Verkehr wird örtlich umgeleitet. Und die Landesstraße Weidburg-Kastelruth zwischen der Abzweigung Tisenz und der Abzweigung St. Oswald bleibt wegen Arbeiten nach einem Murenabgang weiterhin gesperrt. Unterwegs. Gute und sichere Fahrt.
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1: Hier ist die Landesverkehrsmeldezentrale mit Manuel Scutellaro. Guten Abend. Wegen Wartungsarbeiten sind heute Nacht von 21 bis 5 Uhr folgende Tunnels gesperrt. Die Umfahrung Mühlbach, der Tunnel Sonnenburg und die Südumfahrung von Bruneck. Der Verkehr wird örtlich umgeleitet. Und die Landesstraße Weidburg-Kastelroth zwischen der Abzweigung Tisenz und der Abzweigung St. Oswald bleibt wegen Arbeiten nach einem Murenabgang weiterhin gesperrt. Unterwegs. Gute und sichere Fahrt.